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2: Ich bin Katrin Steinberger. Die Bundesregierung sucht nach schnellen Wegen, um die Menschen wegen der gestiegenen Kosten zu entlasten. Nachdem der Bundesrat die geplante Prämie für Arbeitnehmer abgelehnt hat, wollen Union und SPD jetzt zügig eine Lösung finden. Heute trifft sich dazu der Koalitionsausschuss. Ob es dabei schon konkrete Entscheidungen gibt, ist aber offen. Regierungssprecher Cornelius betonte, allen Beteiligten sei klar, wie dringend die Situation ist. Das Sparpaket für die Krankenkassen sollte länger geprüft werden. Dafür macht sich Ärztepräsident Reinhardt vor dem Ärztetag heute stark. So ein großes Gesetz sollte nicht im Eiltempo beschlossen werden, sagte er dem Redaktionsnetzwerk Deutschland. Alle müssten genug Zeit haben, die Folgen für die Patienten zu prüfen. Eigentlich soll das Paket noch vor der Sommerpause beschlossen werden. Sachsens Wirtschaftsminister Dirk Panther bringt chinesische Autohersteller als Partner für das Volkswagenwerk in Zwickau ins Gespräch. Um einen weiteren Stellenabbau zu verhindern, schlägt der SPD-Politiker in der Bild-Zeitung ein Joint Venture vor. Chinesische Hersteller könnten eine oder mehrere derzeit nicht ausgelastete Produktionslinien nutzen und Fahrzeuge in Sachsen fertigen. Voraussetzung seien klare europäische Regeln und Standards, so Panther. China sei eine Chance für Zwickau. Bundesfinanzminister Klingbeil will den Zoll im Kampf gegen Geldwäsche stärken. Er setzt dabei auf die bestehenden Strukturen statt auf eine neue Behörde. Große internationale Fälle sollen bundesweit neue Spezialeinheiten übernehmen. Parallel soll die Anti-Geldwäsche-Einheit unabhängiger werden und mehr Kompetenzen bekommen. Künstliche Intelligenz soll helfen, verdächtige Geldströme schneller zu erkennen.
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3: Die Nacht zeigt sich überwiegend bewölkt und das bei Tiefstwerten zwischen 6 und 3 Grad, im oberen Bergland sogar leichter Frost. Und hier und da kann es nochmal regnen. Tagsüber dann überwiegend wolkig, nur selten lockert es mal auf. Dazu auch Schauer und in den Bergen sogar mit Schnee. Bei Topwerten um die 10, 11 Grad und es ist sehr windig. Mittwoch und Donnerstag zwar etwas milder, aber weiterhin unbeständig. Etwas Sonne, viele Wolken, Schauer und einzelne Gewitter.
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2: Ich bin Katrin Steinberger. Nach dem Nein des Bundesrats zur Entlastungsprämie für Arbeitnehmer wollen Union und SPD schnell entscheiden, wie sich die gestiegenen Kosten für die Bürger doch noch abfedern lassen. Alle Augen sind auf die Koalitionspartner gerichtet. Thomas Thunfeld berichtet.
3: Für die schwarz-roten Koalitionäre geht es heute hier in der Hauptstadt um zwei Punkte. Zum einen müssen sie mindestens Ansätze finden, wie die Bürger entlastet werden sollen. Und zum anderen müssen sie sich nach der offenbar kontroversen letzten Runde zusammenraufen und auf das Wesentliche fokussieren, wie CSU-Chef Söder betont. Mentale Aufräumarbeiten nennt er das.
2: Rheinmetall und die Telekom entwickeln zusammen einen Schutzschild gegen Drohnen und Sabotage. So sollen Städte und wichtige Einrichtungen besser geschützt werden. Beide Firmen bündeln ihre Erfahrungen und setzen auf moderne Technik. Immer mehr Drohnen werden über Mobilfunk gesteuert. Die Telekom entwickelt Sensoren und will ihr Mobilfunknetz als Riesenradar einsetzen. Sachsens Wirtschaftsminister Dirk Panther bringt chinesische Autohersteller als Partner für das Volkswagenwerk in Zwickau ins Gespräch. Um einen weiteren Stellenabbau zu verhindern, schlägt der SPD-Politiker in der Bild-Zeitung ein Joint Venture vor. Chinesische Hersteller könnten eine oder mehrere derzeit nicht ausgelastete Produktionslinien nutzen und Fahrzeuge in Sachsen fertigen. Voraussetzung seien klare europäische Regeln und Standards, so Panther. China sei eine Chance für Zwickau. Jeder 9. Internetnutzer in Deutschland ist letztes Jahr Opfer von Cyberkriminellen geworden. Besonders oft passiert das beim Online-Shopping. Da ist etwa jeder 5. betroffen. Auch Hackerangriffe auf Online-Konten, Betrug beim Online-Banking und Phishing sind weit verbreitet. Trotzdem schützen sich nur wenige aktiv vor solchen Angriffen.
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4: Die Nacht zeigt sich überwiegend bewölkt und das bei Tiefstwerten zwischen 6 und 3 Grad, im oberen Bergland sogar leichter Frost. Und hier und da kann es nochmal regnen. Tagsüber dann überwiegend wolkig, nur selten lockert es mal auf. Dazu auch Schauer und in den Bergen sogar mit Schnee. Bei Topwerten um die 10, 11 Grad und es ist sehr windig. Mittwoch und Donnerstag zwar etwas milder, aber weiterhin unbeständig. Etwas Sonne, viele Wolken, Schauer und einzelne Gewitter.
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1: Ich bin Katrin Steinberger. Guten Morgen. Neben Entlastungen für die Bürger befasst sich der Koalitionsausschuss heute auch mit der Steuerreform. Und die klappt nur, wenn Spitzenverdiener mehr belastet werden, sagt SPD-Chef und Finanzminister Klingbeil. Ein anderer Vorschlag kommt vom Unionsfraktionschef Spahn. Er schlägt im Podcast Table Briefings vor, einfach pauschal Subventionen und Steuervergünstigungen zu kürzen, und zwar um 5%. Das Kreuzfahrtschiff Hondius ist von den Kanaren auf dem Weg in die Niederlande. Alle Passagiere sind nach dem Hunter-Virus-Ausbruch von Bord gegangen. Ein nach Spanien ausgeflogener Passagier ist positiv auf das Virus getestet worden. Jan-Henne Reitze hat alle Einzelheiten.
2: Die Zahl der nachweislich Infizierten wächst. Auch bei nach Frankreich und in die USA ausgeflogenen Passagieren waren Tests schon positiv. Der in Spanien betroffene Passagier hat bisher keine Symptome. Auch den nach Deutschland gebrachten Menschen geht es bisher gut, sie müssen aber in Quarantäne bleiben. Wenn das Schiff in Rotterdam ankommt, soll es dort gründlich desinfiziert werden.
1: Sachsens Wirtschaftsminister Dirk Panther bringt chinesische Autohersteller als Partner für das Volkswagenwerk in Zwickau ins Gespräch. Um einen weiteren Stellenabbau zu verhindern, schlägt der SPD-Politiker in der Bild-Zeitung ein Joint Venture vor. Chinesische Hersteller könnten eine oder mehrere derzeit nicht ausgelastete Produktionslinien nutzen und Fahrzeuge in Sachsen fertigen. Voraussetzung seien klare europäische Regeln und Standards, so Panther. China sei eine Chance für Zwickau. Bei einem Flugzeugabsturz in Namibia sind 4 Deutsche ums Leben gekommen, mindestens 3 von ihnen aus der Region Heilbronn. Zu den Opfern gehören die langjährige Geschäftsführerin der Dieter-Schwarz-Stiftung, Silke Lohmüller, ihr Mann und ihr Sohn. Das hat die Stiftung mitgeteilt. Die Touristen wollten mit einer Cessna zu den berühmten roten Sanddünen fliegen.
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3: So, wunderschönen guten Morgen allerseits. Willkommen am Dienstag, heute ist der 12. Mai. Und das Wetter ist nur ja eher durchwachsen.
4: Ja, nicht so pralle. Also es ist ziemlich ungemütlich. Wir haben ziemlich viele Wolken. Immer wieder Niederschläge. Es ist auch frisch. Ich habe gestern schon überlegt, ob man die Heizung nochmal andreht, weil es ja doch irgendwie ein bisschen kühl wird. Also heute, der Wind kommt auch noch mit dazu. Da fühlt es sich natürlich noch kälter an. In den höheren Lagen kann es teilweise sogar ein bisschen stürmisch werden. Also nicht so schön. Morgen der Mittwoch ebenfalls wechselhaft. Auch da gibt es Niederschläge ganz weit oben in den Höhenlagen. Kann es sogar nochmal eine Schneeflocke geben. Das ist alles ziemlich irre. Und im Moment sieht es so aus, als würde auch der Donnerstag, der Feiertag, nicht so viel besser werden. Also es würde es auch da wahrscheinlich ziemlich unbeständig zugehen.
3: Ja, also 15 Grad ungefähr sind dann angesagt. Ne? 15 Grad, Sonne, Wolken, Wechsel. Na, müssen wir gucken. Kann sich ja alles noch ändern. Auf den Straßen ist es noch relativ ruhig.
4: Ja, warte, Vorsicht, da ungesicherte Unfallstelle auf der B170. Zinnwald Richtung Dresden zwischen Oberheslich und dem Abzweig nach Harmsdorf. Wie gesagt, da hat es einen Unfall gegeben. Und A72 Zwickau Richtung Plauen zwischen Reichenbach und Treuen. Große Metallteile auf der Autobahn. Jetzt ist dunkel, also da bitte auch Obacht.
3: Mensch, was ist denn los?
4: Ich weiß doch was.
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3: Deswegen müssen wir das mal ruhig, machen uns einen Kaffee und wünschen Ihnen einen guten Start in diesen Dienstag, 7 Minuten vor 5 jetzt.
4: Schönen guten Morgen.
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0: Moment mal, Gedanken zum Tag mit Michaela Stahl.
1: Ja, in diesen Tagen herrschen die Eisheiligen im Kalender. Sie erinnern uns daran, dass es nach den ersten warmen Tagen plötzlich auch wieder richtig kalt werden kann. Und so ist es oft auch im Leben. Gerade wenn wir das Gefühl haben, es läuft, dann liegen irgendwo wieder Steine im Weg und es kommt zu Rückschlägen. Doch wir können auch aus der Natur lernen. Was lebendig blüht und Kraft hat, hält durch. Und was gut verwurzelt ist, wächst weiter, auch wenn es frostig wird auf unseren Wegen. Geduld ist hier ein guter Ratgeber, mit uns und auch mit anderen. Alles hat seine Zeit. Und so dürfen wir auch vertrauen, dass es nach den kalten Tagen auch wieder wärmer wird. Zu den Eisheiligen zählen im Übrigen mehrere Namenstage von katholischen Heiligen im Mai. Und denen werden wiederum verschiedene Bauernregeln zugeordnet, die hoffentlich die letzten Frostnächte des Frühjahrs anzeigen. Zum Beispiel Pankras Servas Bonifats machen erst dem Sommer Platz. Oder nach Sophia von Rom, die kalte Sophie macht alles hie, heißt so etwas wie macht alles kaputt. Als letzte Regel, Servas muss vorüber sein, will man vor Nachtfrost sicher sein. Ja, in diesem Sinne, lassen Sie uns die Eisheiligen vorüberziehen und freuen wir uns dann auf den Sommer.
0: Gedanken zum Tag, ein Service der katholischen Kirche in Sachsen.

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1: Mit Nathalie Feigl. Schönen guten Morgen. Zwickaus Landrat Michaelis fordert Klarheit über die Zukunft von VW in Mosel. Der Freien Presse sagte der CDU-Politiker, am Ende zähle nicht das Logo auf dem Fahrzeug, sondern dass weiterhin industriell in der Region produziert wird. Zwickau beteiligt sich seit gestern wieder am Wettbewerb Stadtradeln. Bis Ende des Monats werden Kilometer gesammelt, gestern Abend waren es bereits rund 2500. Der Sächsische Verband der Wohnungs- und Immobilienwirtschaft kritisiert, dass die Preise für Wärmepumpen in Deutschland viel zu hoch sind. Während sie bei uns etwa 23.000 bis 40.000 Euro kosten, sind sie in anderen europäischen Ländern nur halb so teuer. Und Rheinmetall und die Telekom entwickeln zusammen einen Schutzschild gegen Drohnen und Sabotage. So sollen Städte und wichtige Einrichtungen besser geschützt werden. Beide Firmen bündeln ihre Erfahrungen und setzen auf moderne Technik.
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3: So, die Sache mit dem Wetter könnte schöner sein, da sind wir ehrlich. Durch den Dienstag geht's heute mit ziemlich vielen Wolken. Wir müssen auch immer wieder mit Schauern rechnen. Es ist ziemlich frisch, so 10, 11 Grad, das sind die Höchstwerte für heute. Drüber kommen wir nicht. Und es ist auch sehr viel Wind mit dabei. In den höheren Lagen gibt's sogar ein paar Sturmböen. Morgen, der Mittwoch, zeigt sich ebenfalls wechselhaft dichte Wolken. Teilweise bleibt es windig. Es kann auch hier und da ein paar Niederschläge geben. Die Temperaturen sind auch nicht so weltbewegend. Vielleicht so 12, 13 Grad. Mehr ist dann auch morgen nicht drin. Wir schauen zu den Straßen. Da rollt es erstmal so weit. Machen Sie vorsichtig und kommen Sie gut an, wenn Sie jetzt schon unterwegs sind.
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0: Das ist mir völlig wurscht.
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0: Ray heißt sie. Und die ist gerade sehr, sehr gut unterwegs. Da können sich viele eine Scheibe abschneiden. Das war auch schon beim Thema. Erstmal einen wunderschönen guten Morgen an diesem Dienstag. Es ist kurz nach 5:30. Eine Scheibe abschneiden. Ja, wo kommt das eigentlich her, diese Redewendung? Ja, so komisch. Unser Lehrerkind Christine zum frühen Morgen mal mit einer Erklärung dazu.
1: Also wenn wir uns an jemanden ein Beispiel nehmen können, dann können wir uns eine Scheibe abschneiden. Die Redewendung kommt wahrscheinlich wirklich von einem großen leckeren Käse oder einem großen Laibbrot. Den kann man ja auch nicht im Ganzen verspeisen, da können wir uns nur eine Scheibe abschneiden. Und so ist es auch mit dem Spruch gemeint, wir sollen ja nicht komplett werden wie jemand anderes, sondern uns einfach nur von der guten Eigenschaft eine Scheibe abschneiden. Die Redewendung ist seit dem frühen 20. Jahrhundert gebräuchlich. Wir schneiden uns nur eine kleine Scheibe ab, behalten aber unsere eigene Persönlichkeit.
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0: 7 nach halb 6 jetzt.
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3: Ja, heute geht's wechselhaft durch den Dienstag. Es ist auch ziemlich viel Wind mit dabei und wir müssen auch immer wieder mit Regen rechnen. Schauen wir zu den Straßen. Achtung, B170 zwischen Oberheslich und Karsdorf hat es einen Unfall gegeben. Die Straße ist dort im Moment voll gesperrt. Wenn Sie noch eine Meldung haben für uns, rufen Sie gerne durch. Kostenlos 03x800 und die 4. Danke.
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0: Jesus, ja. Luis Capaldi, someone you loved. Einen wunderschönen guten Morgen. Es ist jetzt ganz genau 5.45 Uhr, dreiviertel sechs. Also.
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2: Mit Nathalie Feigl. Schönen guten Morgen. Zwickaus Landrat fordert einmal mehr Klarheit über die Zukunft von Volkswagen in Mosel. Was Carsten Michaelis der Freien Presse gesagt hat, fasst Gunnar Tichy zusammen.
3: Angesichts verschobener Entscheidungen und neuer Spekulationen sehe er seine früheren Warnungen bestätigt, so der CDU-Politiker. Er sei offen für die Idee, dass das Werk anderweitig ausgelastet wird, sollte VW keine Perspektive bieten. Am Ende zähle nicht das Logo auf dem Fahrzeug, sondern es sei entscheidend, dass weiterhin industriell in der Region produziert wird. Sachsens Wirtschaftsminister Dirk Panther hatte in der Bild ein Joint Venture mit chinesischen Herstellern vorgeschlagen.
2: In Zwickau hat gestern zum 5. Mal das Stadtradeln begonnen. Bis zum Abend hatten sich 120 Radfahrer angemeldet. Sie kamen auf rund 2500 Kilometer. Bis Ende des Monats werden jetzt Kilometer gesammelt, um sich bei dem internationalen Wettbewerb zu behaupten. Voriges Jahr kamen etwas mehr als 150.000 Kilometer zusammen. Mitteldeutschlands Wohnungsverbände schlagen Alarm. Die Kosten für Sanierungen seien angesichts gestiegener Preise viel zu hoch, kritisiert Alexander Müller vom Verband der Wohnungs- und Immobilienwirtschaft.
4: Wir machen es uns in Deutschland eben auch oft einfach teurer. Ne? Wenn man sieht, was eine Wärmepumpe kostet, warum muss die bei uns in Deutschland so viel teurer sein als in Österreich, in Frankreich, in Großbritannien?
2: Etwa 23.000 bis 40.000 Euro kosten Wärmepumpen in Deutschland. In den genannten Ländern sind sie oft nicht einmal halb so teuer. Die Deutsche Bahn will sich in Zukunft mehr aufs Bahnfahren konzentrieren und weniger auf andere Geschäfte wie Fahrrad- oder Mietwagenverleih. Angebote für die erste und letzte Meile soll es nur noch, wenn sie auch wirklich Geld bringen, sagte Bahnchefin Palla dem Stern. Bei einem Flugzeugabsturz in Namibia sind 4 Deutsche ums Leben gekommen, mindestens 3 von ihnen aus der Region Heilbronn. Zu den Opfern gehören die langjährige Geschäftsführerin der Dieter-Schwarz-Stiftung Silke Lohmiller, ihr Mann und ihr Sohn. Das hat die Stiftung mitgeteilt. In Zwickau steht die Wahl des neuen Jugendbeirates bevor. Derzeit werden die Wahlunterlagen verschickt, wie es aus dem Rathaus hieß. Online abgestimmt werden kann ab dem 21. Mai.
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6: So, einen wunderschönen Start. Wir sind im Dienstag, heute der 12. Mai. Langsam wird's hell und wir haben ziemlich viele Wolken mit am Start. Im Laufe des Tages heute sind die Temperaturen auch nicht so berauschend, so 10, 11 Grad als Tageshöchstwert. Es ist sehr viel Wind mit dabei. Ganz weit oben kann es teils sogar ein paar stürmische Böen geben. Also es ist alles nicht so berauschend. Morgen, der Mittwoch, zeigt sich auch wechselhaft. Es bleibt unbeständig, es sind Schauer möglich. Ein kleines bisschen milder soll's dann morgen schon wieder werden. Wir schauen zu den Straßen. Achtung, Vorsicht, Unfall auf der B170 Zinnwald-Dresden zwischen Oberheslich und Karsdorf. Da hat es einen Unfall gegeben. Dort ist die Straße aktuell voll gesperrt. Machen Sie bitte vorsichtig.
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9: Oh mein Gott.
10: Oh mein Gott, ja, dann wollen wir mal. Ich wünsche Ihnen einen guten Start in den Tag. Heute ist der 12. Mai und jetzt ist es 6:06. Guten Morgen allerseits.
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0: 4 Minuten nach 6.
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2: Ja, und wach gemacht werden heute Sie. Und zwar von der Fachschule für Sozialwesen in Auerbach. Die sucht ganz dringend noch Menschen, die sich vorstellen können, sich zum Heilerziehungspfleger für Menschen mit Behinderung ausbilden zu lassen. Dafür spricht die Schule Sozialassistenten an, aber auch Quereinsteiger und Abiturienten mit praktischer Erfahrung. Die Ausbildung startet am 17. August und geht über 3 Jahre. Mehr Infos

0: Morgen. Hallo Welt. Und hallo Dienstag. Heute ist der 12. Mai 2026. Herzlich willkommen hier im Club der Optimisten. Wo ist denn die Christine?
1: Tim, siehst du sie irgendwo?
2: Nee.
0: Ich auch nicht. Da ist sie. Die eine kommt zu spät, die andere kommt gar nicht.
3: Das ist doch hier.
0: Nee, mal ganz schöne Grüße an die Miri. Die ist jetzt gerade zum Entblockieren, sagt man so? Weiß gar nicht. Sie hat eine Blockade. Irgendwo unterhalb des Brustbeins, glaube ich. Habe ich das richtig verstanden? Oder ist sie jetzt vorne rum oder hinten rum? Irgendwo blockiert und es tut weh. Und sie kriegt kaum Luft beim Atmen. Und das ist irgendwie, jetzt wurde sie gestern getaped und

0: musst du ganz viel Ibu nehmen, damit es heute Morgen, wenn quasi die Endblockierung kommt, also wenn da so irgendwie, was macht denn der da? Der springt da drauf, der Arzt. Und dann macht's Knack und dann ist wohl alles wieder gut. Aber es tut wohl sehr weh und deswegen erstmal diese kurze Einstellung auf Ibuprofen. Mhm.
1: Ja. Das hatte ich mal im Lendenwirbelbereich.
0: Aha.
1: Und ich konnte wirklich nicht aufrecht gehen. Also so schlimm war es noch nie.
0: Ja.
1: Ich musste wirklich den Kopf fast waagerecht mit der Hüfte halten.
0: Oh Gottes Willen.
1: Und dann bin ich auch dort zum Arzt.
0: Ja.
1: Und der hat auch ja ganz komische Bewegungen mit den Beinen gemacht. Ja. Gar nicht doll, aber ganz bestimmte Reihenfolge.
0: Ja.
1: Dann hat es einmal kurz geknackt.
0: Ja.
1: Und dann war das wie weg.
0: Genau, das ist irre. Was war, der Marco Tinius, schöne Grüße gehen raus, ja, wie Markus Lanz jetzt sagen würde, schöne Grüße gehen raus.
1: Ja.
0: Der ist auch, ich hatte mal so Schulter irgendwie und der ist wirklich, also musste mich auf den Bauch legen und der ist dann regelrecht auf mich drauf gehuppt. So,
1: ja.
0: Und das macht so und alles war wieder gut.
1: Ja, manchmal ist es so einfach.
0: So, ja, das hat die Miri jetzt vor sich und wir wünschen natürlich gutes Gelingen, ja, allen Beteiligten. Hier, bevor es richtig losgeht, wir sind noch gar nicht da, wir haben noch gar nicht angefangen, weil wir sind ja Privatradio. So. Und wir kriegen ja keine Gebühren. Ja. Ist ja jetzt nicht so, dass uns irgendjemand was schenken würde. Wir müssen alles über Reklame einspielen und du weißt, wie es ist. Das ist im Grunde wie beim Dachdeckerbetrieb, ja, was du Dienstag nicht gedeckt hast, das deckst du die ganze Woche nicht mehr. Und deswegen, Tim, wenn du jetzt ganz kurz, bitte.
1: Genau, das ist jetzt für die Krankenkasse von Miri.
0: Ja, richtig.
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0: Ja, und Sie auch. Und wir dürfen nochmal einen wunderschönen guten Morgen wünschen, jetzt um 11 Minuten nach 6. Sie haben heute schon mal alles richtig gemacht bis jetzt. Sie sind nämlich bei uns gelandet. Und wir kommen jetzt zur Kaffeefrage. Ja, Christine, du bist aber soweit in Ordnung. Bei dir ist nichts
4: rutscht, verknackst. Ich bin also im Kopf halt, aber das kann man nicht reparieren. Insofern, ja. Alles schick.
0: Du weißt, es geht um viel. Der Punktestand sieht im Moment nicht so gut aus für das Team Christine. Nämlich?
4: 24 zu 16.
0: Ja. Mal gucken, was wir damit hinbekommen. Die Kaffeefrage heißt deshalb so, weil sie darüber entscheidet, wer jetzt gleich Kaffee kochen muss für das ganze Team. Und wer 10 Punkte hinten liegt, der muss was ganz Gemeines machen, was sich die anderen dann ausdenken dürfen. Ja. Aber noch ist ja alles gut. Du hast ja gestern einen Punkt geholt. Und ich stehe heute ohne Jokerin da, ohne Miri. Ja. Mal gucken. Hier, Tim.
1: Heute ist Tag des Hodometers.
0: Bitte was?
1: Hodometer.
0: Sind wir jetzt schon wieder in der Medizin? Jetzt irgendwie, jetzt Urologie?
1: Das ist die Frage. Was ist ein Hodometer?
0: Ein Hodometer.
1: Ist das A, ein Wegstreckenmesser, B, ein urologisches Gerät oder C, ein Vogelzähler?
0: Ein Vogelzähler. Ein Hodometer. Tja.
4: Ach Gott, Kollegen. Ich darf ja zuerst. Ne?
0: Du darfst zuerst, ja.
4: Ja, ich würde das Urologe, das
0: ja?
4: ist wahrscheinlich jetzt naheliegend und wahrscheinlich falsch, aber was soll denn Hodometer?
0: Also ich habe dich ja gestern falsch beraten. Ja,
4: ja
0: du um ein Haar wärst du in die Falle getappt, obwohl ich es nicht böse gemeint habe. Ich hätte, aber heute, also ich mache ja Vorsorge. Ja, das sollten alle Männer tun. Alle Männer ab 30, ja, geht dorthin und lasst euch angucken. Das ist wichtig.
4: Ist das heute der Medizin-Podcast oder was wird das heute hier?
0: Deutscher Ärztetag beginnt heute. Okay. Nee, aber der Urologe, zu dem ich immer gehe, der sagt, man kann ganz, ganz, ganz viel verhindern, wenn man es früh genug erkennen würde. Ja, und da kann man ganz viel machen. So,
4: das
0: aber,
4: war jetzt
0: was
4: aber
0: ich,
4: nicht die Frage, André.
0: Was ich sagen wollte, ist,
4: also, kein Hodometer.
1: Wenn Sie demnächst heiraten wollen,
0: nein,
1: Sie noch mal.
0: Nein, ich meine, dass man eben, ja, dass man das im frühen Stadium, wenn man das erkennt,
4: ich mag deinen
0: dann
4: Humor.
0: Sind die Heilungschancen bei fast 90% oder darüber hinaus sogar.
4: Ja, ja, stimmt,
0: wenn man es zu lange hinschlampern lässt und dann nicht hingeht. Dann wird es eben Mist. So.
4: Ja.
0: Aber ein Hodometer ist mir da noch nie untergekommen, ehrlich nicht. Nee. Also
4: ich nehme das urologische Gerät, ja.
0: Und was war noch zur Auswahl?
1: Wegstreckenmesser oder Vogelzähler?
0: Vogelzähler. Also Vogelzähler ist jetzt auch ganz schön albern.

0: Erzähler. Dann nehme ich den Wegstreckenmesser. Ja.
1: Okay. Und das Horometer, abgeleitet vom griechischen Horos für Weg und Metron Maß, ist ein mechanisches Messgerät zur Erfassung von Wegstrecken.
2: Klasse.
1: Genau, kennt man ja beim Auto, ist der Kilometerzähler. Das ist ein Horometer zum Beispiel.
0: Das ist ein Horometer, ja.
1: Ja.
0: Das müsste man eigentlich wissen, sowas, oder? Naja,
1: ja.
0: Aber ich hab's ja gewusst.
2: So,
0: das heißt, okay. Christine macht Kaffee für alle und das heißt, andererseits auch, es wird wieder spannend.
2: Mhm. 25 zu 16 jetzt der Punktestand.
0: Könnte also sein, dass du morgen den 10-Punkte-Rückstand erreicht hast.
2: Ja, mal gucken. Ja. Das ist ein spannend, ne?
0: So, jetzt ist es 6.15 Uhr, 6:45. Nochmal einen wunderschönen guten Morgen für Sie. Kommen Sie gut in diesen Dienstag.

0: 12 Minuten vor halb sieben ist es an diesem Dienstag. Immer mehr Deutsche wandern aus. Besonders beliebt ist die Schweiz, vor allem bei jüngeren Auswanderern. Auf Platz 2 kommt dann Österreich. Bei den Älteren ist Spanien das Auswanderland Nummer 1. Aber egal, wohin es geht, die Zahl der Auswanderungen nimmt zu. Und das liegt wahrscheinlich nicht nur am Wetter. Apropos, wie es da heute weitergeht mit dem Wetter und was sonst noch wichtig ist und wichtig wird, das erfahren Sie auch gleich bei uns in den Nachrichten.
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12: Mit Nathalie Feigl. Schönen guten Morgen. Zwickaus Landrat Michaelis fordert Klarheit über die Zukunft von VW in Mosel. Der Freien Presse sagte der CDU-Politiker, am Ende zähle nicht das Logo auf dem Fahrzeug, sondern dass weiterhin industriell in der Region produziert wird. Ein Luchs aus dem Böhmerwald ist ins Westerzgebirge eingewandert, wie Aufnahmen von Fotofallen bei Eibenstock zeigen. Das Männchen trifft hier unter anderem auf die ausgewilderte Alva und könnte die kleine, im Aufbau befindliche Population dauerhaft stärken. Die Verbraucherzentrale Sachsen klagt vorm Oberlandesgericht München gegen Amazon wegen Werbung bei Prime Video. Rund 218.000 Kunden sehen seit 2024 Werbung, obwohl sie das Angebot werbefrei gebucht hatten. Und das Sparpaket für die Krankenkassen sollte länger geprüft werden. Dafür macht sich Ärztepräsident Reinhardt vor dem Ärztetag heute stark.
11: 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Die nächsten Nachrichten in einer halben Stunde. 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
13: Im Studio Jens Umbreit, schönen guten Morgen. Joachim Löw zieht ein Comeback als Trainer, aktuell eher kritisch. Der frühere Bundestrainer sagte in Berlin, ihm fehle bislang das innere Feuer für eine Rückkehr auf die Bank. Der Weltmeistercoach von 2014 erklärte außerdem, dass er nicht wisse, ob er noch die Energie für den Trainerjob habe. Zuletzt war Löw unter anderem mit der Nationalmannschaft Ghanas in Verbindung gebracht worden. Knapp 5 Wochen vor dem WM-Start gibt es beim deutschen Auftaktgegner Curaçao erneut einen Trainerwechsel. Fred Rütten ist als Nationaltrainer nach einer Spielerrevolte zurückgetreten. Medienberichten zufolge soll nun wieder Dick Advocaat übernehmen. Der hatte Curaçao erstmals zur Weltmeisterschaft geführt. Deutschland trifft am 14. Juni in Houston auf den Außenseiter aus der Karibik.
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15: So, einen wunderschönen Start. Wir sind im Dienstag, heute der 12. Mai. Langsam wird's hell und wir haben ziemlich viele Wolken mit am Start. Im Laufe des

0: Tages heute sind die Temperaturen auch nicht so berauschend, so 10, 11 Grad als Tageshöchstwert. Es ist sehr viel Wind mit dabei. Ganz weit oben kann es teils sogar ein paar stürmische Böen geben. Also es ist alles nicht so berauschend. Morgen, der Mittwoch, zeigt sich auch wechselhaft. Es bleibt unbeständig, es sind Schauer möglich. Ein kleines bisschen milder soll es dann morgen schon wieder werden. Wir schauen zu den Straßen. Achtung, Vorsicht, Unfall auf der B170 Zinnwald Dresden zwischen Oberheslich und Karlsdorf. Da hat es einen Unfall gegeben. Dort ist die Straße aktuell voll gesperrt. Machen Sie bitte vorsichtig.
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0: Guten Morgen.
1: Und André Hart.
5: Guten Morgen.

0: 80. Rolf Zukowski hat heute Geburtstag. Deswegen.
1: Ja. Kennst du Rolf? Was? Ja, na klar kenne ich Rolf Zukowski.
2: Ja, ja, ja.
1: Na klar. Ich dachte, dir ist aufgefallen, dass ich schon viel kleiner und viel schmaler bin.
0: Ja, das stimmt. Du machst ja Diät. Warte, ich mach mich mal ganz groß.
1: Siehst du es?
0: Ja, stimmt. Man sieht dich ja gar nicht mehr. Praktisch. Seit wann? Seit 14 Tagen?
1: Yes. Nee, nicht mal.
0: Oh Gott, oh Gott.
1: Seit einer guten Woche und ich habe ständig Hunger. Oh, es ist so furchtbar. Ja. Und die Kollegen, gestern habe ich mir, also wir kriegen ja hier immer Obst in der Redaktion und da habe ich mir so eine Handvoll Trauben genommen. Da geht echt, der Tim geht an mir vorbei und meint, was so viele, weißt du, wie viel Zucker da drin
0: ist?
1: Wegen ein paar Weintrauben.
0: Das ist ja guter Zucker.
1: Darf
0: man den nicht? Ja.
1: Es war jetzt auch nicht so viel, es waren vielleicht, keine Ahnung, 200, 300 Gramm. Ist das wirklich so viel?
0: Nein, und du kannst wirklich essen, was du willst. Wirklich. Ja, solange es schmeckt. Komm, es ist alles gut. Nein, wirklich, das ist doch Blödsinn. Ja, das ist doch Quatsch. Lass es krachen.
1: Wobei, mir hat jetzt jemand Scheinfasten empfohlen. Haben wir eine Nachricht gekriegt. Scheinfasten.
0: Kennst du das? Das ist das, wo man ein bisschen isst, oder?
1: Genau, ein bisschen. Irgendwie maximal 700 Kalorien und dann nur die basisch guten oder so.
0: Ja,
1: also Scheinfasten. Da kann man echt eine Wissenschaft, aber ich bin immer so faul.
0: Kann man eine ganze Sendung machen. Dann gibt es auch hier irgendwie 18 Stunden lang nichts essen.
1: Intervallfasten,
0: dafür aber 6 Stunden essen, was du willst.
1: Da schwören auch viele drauf. Ja.
0: Ach, komm. Genieß das Leben. Genieß den Dienstag. Macht was draus. Es ist kurz vor 6:30. Jetzt einen wunderschönen guten Morgen. Erstmal Frühstück.
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0: Sam.
1: Hm, kurz nach halb sieben.
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3: Ich bin Cindy Einhorn. Kommendes Jahr an Himmelfahrt feiert der Sachsenring seinen 100. Geburtstag. 1927 begann die Rennsportgeschichte bei Hohenstein-Ernstthal mit dem Badberg-Vierecksrennen. Damals noch eine Straßenrennstrecke. Zu den Feierlichkeiten im kommenden Jahr soll die 100-jährige Rennsportgeschichte lebendig werden, verspricht Peter Weidinger, Vorstandsmitglied beim ADAC Sport in Sachsen.
4: Gefeiert wird das natürlich über die gesamte Woche, gemeinsam.

0: mit den Gemeinden, den Städten und den Vereinen hier am Sachsenring, sodass wir also dann den sportlichen Teil hier am Sachsenring durchführen mit Präsentationsfahrten mit ca. 400 Teilnehmern aus der Gesamthistorie Vorkriegszeit, Nachkriegszeit, DDR-Zeit, Neuzeit im Zweirad- und im Vierradbereich, sodass wir also möglichst viele originale Dinge hier zeigen, die über die 100 Jahre hier am Sachsenring gelaufen und gefahren sind.
1: Der bis heute bekannte Name Sachsenring kam dann übrigens 1937.
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0: ja. Oh, einen wunderschönen guten Morgen. 7 Minuten nach 6:30 jetzt.
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2: Ja, heute geht's wechselhaft durch den Dienstag. Es ist auch ziemlich viel Wind mit dabei und wir müssen auch immer wieder mit Regen rechnen. Schauen wir zu den Straßen. Achtung, B170 zwischen Oberheslich und Karsdorf hat es einen Unfall gegeben. Die Straße ist dort im Moment voll gesperrt. Wenn Sie noch eine Meldung haben für uns, rufen Sie gerne durch. Kostenlos 03x800 und die 4. Danke.
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0: Big. Oder anders gesagt, einfach mal die Klappe halten.
1: Ja. Super Lieblingslied für den Radiomoderator.
0: Gut, absolut, ja, definitiv. Ja. Erinnert einen auch mal ein bisschen daran, dass man nicht so viel quatschen soll.
1: Ja, ja. Ja. Ist aber für deinen Job ein bisschen blöd.
0: Ja, ja, aber für Meteorologen natürlich auch.
1: Könnte mal hilfreich sein, aber ja. Ob es besser ist, dann das Wetter wird ja dadurch auch nicht besser, wenn
0: ich schweige. Ja. Ich habe gerade gesehen, Brad Pitt, kennst du ja,
1: der Schauspieler,
0: macht jetzt Werbung für eine Bank. Trade Republic, ist das eine deutsche Bank? Irgendwie ist das eine, ist egal, es ist jedenfalls eine Bank. Und er sagt einfach nichts in dem Spot, er guckt nur.
1: Ach.
0: Ja, er sitzt einfach nur da und guckt, dann hast du es geschafft.
1: Ich habe immer gesagt, das mit dem Stummfilm, das kommt wieder zurück.
0: Genau. Ja, der Tonfilm wird sich nicht durchsetzen.
1: Habe ich immer gedacht, es gibt auch nicht so viele schöne Stimmen, das kommt wieder zurück mit dem Stummfilm. Ja. So. Wenn diese Tafel, vielleicht können wir umlernen, dass wir Beschrifter machen für diese Tafeln, die zwischendurch eingeblendet sind.
0: Ach, auch schön. Ja, das ist ein Nummern-Girl. Einfach mal so, könntest du machen als Meteorologe, aber gut, das würde im Radio jetzt auch schlecht zu sehen sein, wenn du so mit den Temperaturen einfach so auf dem Schild geschrieben durchspringst.
1: Mein Job ist Nummern-Girl im Radio. Ja. Meinst du, damit kriege ich einen Kredit irgendwo?
0: Was schaffen wir denn heute?
1: Nummernmäßig, temperaturmäßig.
0: Temperaturmäßig?
1: Ja, das Wort schaffen ist dabei groß, weil so viel wird es nämlich gar nicht. Also es ist ziemlich frisch und bleibt es auch. Also wir sind jetzt im Bereich so um 5 bis 6, 7 Grad. Mhm. Und das geht gerade mal hoch auf knappe 10 vielleicht.
0: Oh, oh Gott.
1: Ja, also ein sehr frischer Tag. Und aktuell ist es so, wir haben einen durchaus ganz schönen Start im Moment im Westen, im Nordwesten Sachsens, während der Rest dicke Wolken hat. Ganz oben in den Bergen hat sogar auch schon mal geschneit. Ja, und diese Lücke, die verschiebt sich in Richtung Osten, sodass es dann für alle mal kurzzeitig schön wird. Aber verschieben heißt auch eben, von Westen kommen schon die dickeren Wolken hinterher. Und im Laufe des Vormittags kommt auch schon wieder Regen herein. Und gerade am Nachmittag sind dann auch immer wieder Schauer drin. Vielleicht auch wieder mal ein Gewitter und eben wärmer wird es nicht. Kräftiger Wind dazu, oben in den Bergen teilweise stürmisch. Das fühlt sich jetzt nicht unbedingt nach Sommer an heute.
0: Sind halt die Eisheiligen.
1: Richtig.
0: Ja. Wie geht's denn weiter? Wird's besser?
1: Weißt du noch, welcher heute ist?
0: Gestern war Mamertus. Ist heute Pankreas.
1: Pankreatitis, genau.
0: Pankreatitis.
1: Nee, Pankratius müsste sein. Also, glaub ich, genau. Und dann, ich weiß nicht mehr, Mamertus, der war.
0: Ja, ist egal.
1: 15. ist Sophie, das können wir merken. Die einzige Frau in der Reihe.

0: Ja, also es sieht so aus, wie tatsächlich so ein bisschen was von Eisheiligen hat das jetzt in diesen Tagen. Morgen wird es aber schon ein bisschen wärmer, also heute ist der Tiefpunkt, morgen schon mal so um 13, 14 Grad, aber auch morgen viele Wolken, immer mal wieder Schauer, das auch wieder in, vor allem Richtung Nachmittag. Der Feiertag sieht etwas trockener aus, mit Chancen auf Auflockerungen, wärmer wird es nicht unbedingt, auch noch ein bisschen windig, aber zumindest, also wie gesagt, ein paar hellere Phasen am Männertag, hellere widerspricht sich, oder? Am helleren Phasen am Männertag.
1: Ja. Ja, das würde ich mir jetzt auch wünschen. Was immer hilft für eine hellere Phase am Morgen, ist ein Käffchen. Ja.
0: Oh, ja.

0: So, es ist 7:12, Dienstagmorgen, ein Monat noch, dann beginnt die Fußball-Weltmeisterschaft und heute will der Bundestrainer den WM-Kader offiziell bekannt geben. Was heute sonst noch wichtig ist und wichtig wird, das erfahren Sie auch gleich bei uns in den Nachrichten.
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6: Mit Nathalie Feigl. Schönen guten Morgen. Zwickaus Landrat Carsten Michaelis fordert einmal mehr Klarheit über die Zukunft von Volkswagen in Mosel. Angesichts verschobener Entscheidungen und neuer Spekulationen sehe er seine früheren Warnungen bestätigt, sagte der CDU-Politiker der Freien Presse. Am Ende zähle nicht das Logo auf dem Fahrzeug, sondern dass weiterhin industriell in der Region produziert wird. Sachsens Wirtschaftsminister Dirk Panther hatte in der Bild ein Joint Venture mit chinesischen Herstellern vorgeschlagen. Ein Luchs aus dem Böhmerwald ist ins Westerzgebirge eingewandert und hat dabei eine Strecke von mindestens 160 Kilometern Luftlinie zurückgelegt.
7: So eine Distanz ist selten bei Luchsen. Seit Anfang Februar ist das Tier bei Eibenstock mehrfach in Fotofallen getappt, wie das Landesumweltamt mitteilte. Es handele sich um ein knapp zweijähriges Männchen mit dem Namen Bardi. Es trifft hier unter anderem auf die ausgewilderte Alva und könnte die kleine, im Aufbau befindliche Population dauerhaft stärken. Gunnar Tichy, Nachrichtenredaktion.
6: Die Verbraucherzentrale Sachsen zieht gegen den Internetriesen Amazon vor das Oberlandesgericht München und vertritt dabei rund 218.000 Betroffene. Es geht um Prime Video. Viele Kunden hatten das Angebot werbefrei gebucht, sehen seit 2024 aber trotzdem Werbung. Wer den alten Zustand zurückhaben will, soll extra zahlen. Steuerreform, Haushalt, aber auch Entlastung für die Bürger. Es geht ums Geld im Koalitionsausschuss heute. Nach dem Aus für die 1.000 Euro Entlastungsprämie wird nach Alternativen gesucht. Die Grünen schlagen vor, die Stromsteuer zu senken. Der Deutsche Mittelstandsbund fordert eine Reform der Einkommenssteuer. Die Evakuierung der Hondius ist abgeschlossen. Eine letzte Gruppe von 28 Menschen hat nach dem Hunter-Virus-Ausbruch das Kreuzfahrtschiff verlassen. Das nimmt jetzt Kurs auf die Niederlande. Jede Kommune in Deutschland muss eine Wärmeplanung erstellen. Das schreibt der Gesetzgeber vor. Zwickau hat das getan. Ergebnisse werden am 21. Mai im Rathaus präsentiert. Die Einwohnerversammlung im Bürgersaal geht von 18 bis 20 Uhr. Außerdem informieren Stadtvertreter über Krisenvorsorge und Notfallmeldestellen.
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9: Guten Morgen, viele Wolken, aber auch sonnige Momente heute im Laufe des Dienstages und es kann auch immer wieder schauern. Temperaturen erreichen Höchstwerte von 8 Grad. Auch morgen sind Schauer möglich, morgen bis zu 12 Grad. Der Feiertag auch mit Schauern im Tagesverlauf und maximal 12 Grad. Und auch am Freitag bleibt es relativ kühl bei maximal 13 Grad und auch da kann es immer wieder Schauer geben. Im Moment alles ruhig im frühen Berufsverkehr bei uns im Stadtgebiet, auch außenrum auf den Autobahnen keine größeren Probleme. Blitzer sind uns auch noch keine gemeldet. Wenn Sie aber was sehen, dann gerne melden. Die Nummer ist kostenlos für Sie, die 03x800 und die 4.
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0: könnte das sein?
1: Wir haben alle unsere Geheimnisse.
2: Ja. Das Geheimnis am Fjord. So heißt ein neuer Roman.
3: Von einer sächsischen Autorin, ja. Die heißt Nicole Czerwinka. Mhm. Und wir gucken uns das Buch gleich mal ein bisschen genauer an. Und das Schöne ist, Sie kriegen es geschenkt.
2: Also bleiben Sie dran. Kurz vor 7 jetzt einen wunderschönen guten Morgen.
0: Morgen. 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

0: kurz nach sieben. Tja, sie sind ein bisschen zottelig, haben eine große Nase, war eher so eine grobschlächtige Gestalt, aber durchaus menschenähnlich. Wovon rede ich? Weißt du?
1: Keine Ahnung, ich weiß es nicht.
0: Ich rede von den Trollen.
1: Ach, die Trolle.
0: Die gehören natürlich zu Norwegen. Nee, ich habe letztens noch irgendwas über Trolle gelesen. Deswegen finde ich sehr, sehr schön, dass wir Ihnen heute ein Buch vorstellen können, das sehr, sehr viel mit Norwegen zu tun hat.
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0: Ja, immer neue Bücher, immer empfehlenswerte Bücher bei uns. Und da möchten wir Ihnen heute eine sächsische Autorin empfehlen.
1: Das ist die Nicole Czerwinka. Ja. Und ihr neues und auch ihr erster Roman heißt Das Geheimnis am Fjord. Und worum es da geht, haben wir die Nicole einfach mal selber gefragt. Also worum geht's?
4: Wenn ich ganz kurz über den Inhalt fliege, geht es um die Buchhändlerin Marie, die kommt aus Hamburg und hat die alte Buchhandlung von ihrer Oma Marianne übernommen nach deren Tod. Und bei einer Lesung findet sie zufällig ein Foto aus Mariannes Kindheit, das am Fjord irgendwo aufgenommen wurde. Und da wird sie wach und findet heraus, dass die Oma Norwegerin war. Das wusste sie bis dahin nicht. Und weil sie das so beschäftigt, dass die Oma, mit der sie ein sehr enges Verhältnis hatte, aus Norwegen kommt, fährt sie einfach Hals über Kopf dahin und geht dieser Familiengeschichte auf den Grund.
1: Dein Roman spielt also in Norwegen. Da hast du auch eine große Affinität, weil du hast da mal gelebt, ne?
4: Das ist richtig. Ich habe da mal gelebt, weil mein lieber Mann da gelebt hat. Und wir kannten uns schon, bevor er nach Norwegen ausgewandert ist. Und dann hat er mich sozusagen zu sich geholt. Ich habe dann Hals über Kopf noch ein Auslandssemester gemacht, um dann länger mal da zu sein bei ihm und in Norwegen und habe das Land da ziemlich gut kennengelernt. Ich spreche auch die Sprache und wir fahren noch regelmäßig dahin und wir lieben das sehr. Und deswegen ist es Norwegen geworden als Kulisse für das erste Buch.
1: Was würdest du sagen, für wen ist das Buch geeignet?
4: Also alle, die es gelesen haben, haben mir gesagt, es ist eine wunderschöne Atmosphäre. Sie konnten wirklich abschalten. Viele haben es in zwei Tagen gelesen, was mich ziemlich freut, weil meine Angst war immer, dass es nicht spannend genug ist. Man weiß ja, wo es hingeht als Autor und deswegen kann man schwer vorher einschätzen, ob das spannend genug ist. Und ich glaube, es ist eine sehr schöne Sommer- und Urlaubslektüre, aber auch mal so für ein Wochenende jetzt in der Sonne auf dem Balkon, glaube ich, gut geeignet.
0: Aber auch durchaus mit historischen Hintergründen. Oh. Ja, also da wird auch so manches dunkle Kapitel aufgearbeitet. Also Liebe, ein bisschen Geschichte und natürlich ein wunderschönes Land. Das alles vereint in einem Buch, Das Geheimnis am Fjord.
1: Von Nicole Czerwinka. Und wir würden das Buch jetzt verschenken, sogar handsigniert von der Autorin, ne? Also original. Rufen Sie doch gerne mal durch. 08000 78 8000, unsere kostenlose Lesehotline. 08000 78 8000.
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0: 12 Minuten nach 7.
1: Ich überlege mir gerade, ob die Jungs von Depeche Mode, wenn die das, als sie ihr Lied geschrieben haben, dann, ja, als sie noch so richtig cool waren, dass die gedacht haben, dass einer eines Tages diddle diddle dumm zu
0: dem Lied machen würde. Die hätten mich eingeladen. Ja. Die hätten gesagt, komm, wir machen was zusammen. Ja, du machst immer diddle diddle dumm und wir machen den Rest.
1: Und hör mal, du hast doch gut, du hast doch die Telefonnummer von diesem Micha Klein. Hast du die Nummer? Der kann so schön Schubidu machen.
0: Ja, und dann machen wir diddle diddle dumm, Schubidubidu.
1: Ja, ja, genau.
0: Ja, guten Morgen, Herr Klein.
1: Gewesen sein, genau.
0: So, unser Chefmeteorologe Michael Klein. Heute am 12. Mai, das heißt in einem Monat, wir hatten gerade das Thema, beginnt die Fußball-Weltmeisterschaft. Ah. Ja. Und oh, ich habe gestern was Spannendes gesehen. Ah. Einen spannenden Beitrag. Deswegen, ich möchte dich auch mal teilhaben lassen an meinem Leben.
1: Ja, ja,
0: ja. Ja, so als Freund und Lieblingskollege. Und hat jetzt aber nichts mit Fußball zu tun, aber mit den Olympischen Sommerspielen. Und ich möchte von dir wissen jetzt, das ist jetzt unsere kleine Frage, die darüber entscheidet, wer den Kaffee nach dem Wetterbericht ausgibt. Ja, das kleine Quiz mit Micha Klein. Ich möchte von dir wissen, welche der folgenden Sportarten wird ab den nächsten Sommerspielen offiziell olympische Disziplin sein?
1: Oha.
0: Pass auf jetzt. Ist es A, Küstenrudern, B, Flachwasserball oder C, Brandungssurfen?
1: Ach du meine.
0: Ich hab's gewusst, du hast keine Ahnung.
1: Ich hatte die Hoffnung, als die Frage anfing, oder als du das einleitest, habe ich gedacht, da habe ich schon mal irgendwas habe ich gehört, irgendwas habe ich mitbekommen, was olympisch werden soll. Und irgendwas soll ja auch rausfliegen.
0: Ja.
1: Und da dachte ich, vielleicht hast du eine Ahnung. Saß
0: ich gestern ahnungslos vorm Fernseher, dachte, ach, das Wetter ist so doof, es war so stürmisch und regnerisch gestern Abend. Und so, guck's mal, wie ich im Fernsehen, ja. Musst du jetzt nicht im Garten raus, musst nicht Rasen mähen, ist zu nass.
1: Also Flachwasserball kenne ich aus dem Urlaub, wenn man diesen Ball nicht aufgepustet bekommt.
0: Ja, ja.
1: Dann liegt der noch so auf der Liege rum, das ist ein Flachwasserball.
0: Ob
1: das olympisch ist, wenn ich den aufpuste, weiß ich.
0: Dann hätten wir noch Küstenrudern oder Brandungssurfen.
1: Brandung.
0: Olympische Disziplin ab übernächstes Jahr. Weißt du überhaupt, wo die Olympischen Sommerspiele stattfinden? Übernächstes Jahr.
1: Weiß ich auch nicht.
0: Los Angeles.
1: Ah ja, richtig, Los genau. Angeles. Hättest du mir drei Sachen vorgeschlagen, da hätte ich auch kommen können. Ja. Brandungssurfen.
0: Hm.
1: Brandungssurfen. Also wir wollen ja zwischendurch moderner werden und tun da so ein bisschen was und so, aber Brandung, gibt's Surfen schon, ja, ne, oder?
0: Ich glaube, Surfen gibt's schon, ja.
1: Surfen gibt, meine ich, ich dachte, wollte ich gerade sagen, das habe ich doch gesehen.
0: Hm.
1: Und ich würde jetzt auf das Küstenrudern?
0: Küstenrudern, ja.
1: Ja, so, wenn die Wellen rauf und runter gehen und so.
0: Okay.
1: Vielleicht ist es so wie bei der Formel 1, dass man still und heimlich immer hofft, dass einer in die Bande fährt und dann

0: hofft man dabei auch immer auf Bilder, wenn einer mal kentert und sich umkippt.
1: Okay.
0: Deswegen, ich würde jetzt auf dieses Küstenrudern tippen.
1: Küstenrudern?
0: Ja, ja.
1: Du sagst, Küstenrudern wird es ab 2028 olympische Disziplin.
0: Könnte ich mir vorstellen.
1: Nicht Flachwasserball, auch nicht Brandungssurfen. Und es ist...
0: Flachwasserball!
1: Nein, das Küstenrudern! Ey, ja, Micha Klein gewinnt diese Runde, holt den Punkt. Ja,
0: meine Sportlergene.
1: Küstenrudern, ja. Finde ich so spannend. Die haben eigene Bootsklassen, also die sehen auch ein bisschen anders aus. Die Boote sind ein bisschen breiter als jetzt bei dem normalen Rennruder oder bei den Regatta-Ruderern, weiß gar nicht, wie das offiziell heißt. Und die rennen dann auch am Strand richtig los, ja, springen in ihre Boote rein, das ist total spektakulär. Und dann wird gerudert, was das soll. Dann müssen die um so eine Boje rumrudern. Also das sieht sehr gut aus. Und das wird in 2 Jahren olympische Disziplin sein.
0: Aber du hast das schon geschickt gestellt.
1: Küstenrudern.
0: Ich hab noch gedacht, habe Surfen so ein bisschen für mich
1: ausgeschlossen,
0: weil ich dachte, ach, Surfen so gibt's ja und dann Brandungssurfen ist ja fast das Gleiche. Aber Rudern gibt's ja auch. Also das waren alles 3 Sportarten, die es eigentlich schon gibt. Das war sehr geschickt.
1: Also mein Favorit war Flachwasserball. Hätte ich gedacht, du gehst auf Flachwasserball.
0: Das wäre weil Wasserball ist ja so wahnsinnig anstrengend.
1: Ja.
0: Ich muss die ganze Zeit immer denken, dass ich nicht untergehe und dann Flachwasserball
1: wäre genau mein Favorit. Passt ja auch so schön zu deinen Flachwitzen immer, weißt du? Deswegen dachte ich, das sind die falschen. Entscheidest du aber gut. Micha, bleiben wir beim Thema Wasser.
0: Ja.
1: Das kommt auch von oben.
0: Genau, und das ist ja meine Siegerdisziplin, weil wie man weiß, da kenne ich mich aus. Wasser ist heute auch noch mit dabei. Mhm. Mag man im Moment noch gar nicht so glauben, weil es eben eine größere Lücke gibt, die den Sonnenschein nochmal bringt in der Westhälfte Sachsens aktuell im Moment. Das zieht Richtung Osten weiter, dann kommen also von Westen wieder dickere Wolken hinterher und damit dann auch Schauer, insbesondere am Nachmittag Schauer, vielleicht auch mal ein Gewitter. Und frisch ist es heute und du hast gesagt, windig und stürmisch, vor allem im Bergland auch noch mit dazu. Höchsttemperaturen bis gerade mal 10 Grad.
1: Wird's besser in den nächsten Tagen, Richtung Feiertag zum Beispiel?
0: Ja, milde auf jeden Fall morgen schon mal, so 13, 14 Grad, aber auch da nochmal kräftigere Schauer am Nachmittag vor allem. Der Donnerstag, der Feiertag, der könnte längere Zeiten trocken sein, aber Schauer sind auch nicht ausgeschlossen. Immerhin so 14, 15 Grad, immer noch ein bisschen windig.
1: Alles klar, ja, darauf jetzt so eins. Warte mal, wer gibt deinen aus? Ich gebe deinen aus, du hast gewonnen. Genau, ja, also Käffchen?
0: Gerne.
1: Los.

0: dann mal einen schönen Dienstagmorgen für Sie. Der britische Premierminister Keir Starmer ist schwer angeschlagen nach der historischen Niederlage, die seine Labour-Partei vergangene Woche bei den Regionalwahlen eingefahren hat. Eigentlich will niemand mehr in Großbritannien diesen Premierminister und diese Regierung. Man könnte jetzt noch, wie in Frankreich oder hier bei uns in Deutschland, wo es ja für die Regierung auch nicht gerade gut aussieht, also man könnte jetzt alles noch auf die Russen schieben oder auf Trump, um von den eigenen Problemen abzulenken. Aber offensichtlich funktioniert das auch nicht mehr so gut wie bisher. Also, Regierungskrise in Großbritannien. Was heute sonst noch wichtig ist und wichtig wird, das erfahren Sie auch gleich bei uns in den Nachrichten.
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12: Mit Nathalie Feigl. Schönen guten Morgen. Zwickaus Landrat Michaelis fordert Klarheit über die Zukunft von VW in Mosel. Der Freien Presse sagte der CDU-Politiker, am Ende zähle nicht das Logo auf dem Fahrzeug, sondern dass weiterhin industriell in der Region produziert wird. Zwickau beteiligt sich seit gestern wieder am Wettbewerb Stadtradeln. Bis Ende des Monats werden Kilometer gesammelt, gestern Abend waren es bereits rund 2500. Der Sächsische Verband der Wohnungs- und Immobilienwirtschaft kritisiert, dass die Preise für Wärmepumpen in Deutschland viel zu hoch sind. Während sie bei uns etwa 23.000 bis 40.000 Euro kosten, sind sie in anderen europäischen Ländern nur halb so teuer. Und Rheinmetall und die Telekom entwickeln zusammen einen Schutzschild gegen Drohnen und Sabotage. So sollen Städte und wichtige Einrichtungen besser geschützt werden. Beide Firmen bündeln ihre Erfahrungen und setzen auf moderne Technik.
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13: Es gibt sonnige Momente, es gibt aber auch viele Wolken, die immer wieder Schauer mitbringen. Temperaturen in Zwickau Stadt und Land heute bei maximal 8 Grad. Auch morgen kann es schauern, morgen bis zu 12 Grad möglich. Der Feiertag auch mit Schauern und Temperaturen bis zu 12 Grad. Und auch am Freitag bleibt es frisch mit maximal 13 Grad. Und auch da kann es weiter schauern. Es klemmt auf der B173 von Chemnitz in Richtung Zwickau zwischen Oberlungwitz und Hohenstein-Ernstthal brauchen Sie mindestens 10 Minuten länger als normal. Blitzer sind uns keine gemeldet im Moment. Wenn Sie aber was sehen, dann gerne melden. Die Nummer ist kostenlos für Sie. Das ist die 03x800 und die 4.
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1: Es ist Dienstagmorgen. Und hier

0: Irgendwie sind sie so eigenartig.
1: Ja, manchmal.
2: Tut mir das ja leid. Bloß keine Scheibe davon abschneiden.
1: Nee. Und das sind wir auch schon beim Thema. Wir haben eine ganz süße Mail bekommen und zwar vom Kinderladen Tigerente. Und die Erzieherin, die Ines, die hat nämlich früh mit der kleinen Anna, und die Anna ist gerade mal ein Jahr alt, wollte die Schuhe ausziehen, also wenn die Kinder da abgegeben werden. Ja. Und die Anna hat ihre Schuhe ganz alleine ausgezogen schon. Okay. Und da hat die Erzieherin gesagt, davon können wir uns eine Scheibe abschneiden.
2: Ja.
1: Da kamen dann aber die größeren...
2: Von den Schuhen?
1: Nee. Von dem, dass sie das schon kann. Kamen dann aber die größeren Kinder dazu und wollten wissen, wo das denn eigentlich herkommt. Weil wenn man sich von der ganz kleinen Anna eine Scheibe abschneidet, wird sie ja noch kleiner.
2: Das stimmt.
1: Und insofern möchte der Kinderladen Tigerente gerne wissen, warum man sich von jemandem eine Scheibe abschneiden kann.
2: Das ist doch mal eine sehr gute Frage. Und sehr gute Antwort, die kommt von unserem Lehrerkind. Ja, unser intellektuelles Gewissen, die Christine.
1: Bin ich das?
2: Ja, da könnt ihr euch mal eine große Scheibe abschneiden. Die hat sich dazu nämlich schlau gemacht. Und schlau gemacht wird bei uns immer 7:30. Haben wir noch ein paar Minuten Zeit. Bis dahin jetzt einen schönen guten Morgen.
1: Morgen.
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0: Kinderladen Tigerente, der sich mit einer Frage an unser Lehrerkind Christine gewandt hat. Ja, wir hatten ja gerade die Geschichte von der kleinen Anna erzählt, die sich ganz allein die Schuhe angezogen hat. Nee, ausgezogen, Entschuldigung. Und dann hat die Erzieherin gesagt, da könnt ihr euch eine große Scheibe abschneiden. Also zu den anderen Kindern. Ja, wo kommt denn das eigentlich her? Eine Scheibe abschneiden. Unser Lehrerkind Christine kennt natürlich die Antwort.
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2: Also wenn wir uns an jemanden ein Beispiel nehmen können, dann können wir uns eine Scheibe abschneiden. Die Redewendung kommt wahrscheinlich wirklich von einem großen leckeren Käse oder einem großen Laibbrot. Den kann man ja auch nicht im Ganzen verspeisen, da können wir uns nur eine Scheibe abschneiden. Und so ist es auch mit dem Spruch gemeint, wir sollen ja nicht komplett werden wie jemand anderes, sondern uns einfach nur von der guten Eigenschaft eine Scheibe abschneiden. Die Redewendung ist seit dem frühen 20. Jahrhundert gebräuchlich. Wir schneiden uns nur eine kleine Scheibe ab, behalten aber unsere eigene Persönlichkeit.
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0: gleich 7:55. Moin.
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3: Guten Morgen, es gibt sonnige Momente, es gibt aber auch dicke Wolken im Tagesverlauf, die für Zwickau Stadt und Land immer wieder Schauer mitbringen. Temperaturen bei bis zu 8 Grad. Es klemmt schon ein bisschen auf der Werdauer Straße zwischen Werdau und dem Stadtzentrum, aber noch nichts Schlimmeres. Kommen Sie gut und sicher an Ihr Ziel.
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2: Michael Schulte, 5 a.m.

0: miteinander.
1: Die Schweiz?
0: Es ist die Schweiz, ja.
1: Ja, gut, weil da verdienst du noch was, ne?
0: Ja, klar. Bildungsaussichten, natürlich Verdienstaussichten und so weiter. Sind dort besser. Die Schweiz, ja, beliebtestes Auswanderland der Deutschen. Guck mal an, hättest du nicht gedacht. Immer wieder die Schweiz. Wir haben doch letztens erst über die Schweiz gesprochen. In welchem Zusammenhang? Rütli, glaube ich, über die Rütli-Wiese. Kannst du dich erinnern?
1: Der Rütli-Schwur und so
0: weiter. Sich die Genossen, die Schweizer Genossen getroffen haben. Ja, und dort haben sie ihren Eid geschworen. Und deswegen sagt man bis heute die Eidgenossen der Schweiz. Auf der Rütli-Wiesen am Vierwaldstätter See, richtig?
1: Nee, Vierwaldstättersee.
0: Na, hab ich doch gesagt.
1: Ja, Ach so.
0: Betont das anders. Ich hab's falsch betont.
1: Ich betone immer Vierwaldstättersee.
0: Ja, und ich habe mir immer gedacht, weißt du, dass so viele auswandern, jetzt werden auch immer mehr. Das liegt am Wetter hierzulande. Aber wenn die in die Schweiz gehen, da ist es ja nun auch nicht viel besser. Obwohl doch so in der Südschweiz kann ich mir vorstellen, so Lugano, so die Ecke, da ist schon ein bisschen schöner.
1: Aber ich glaube, die meisten Deutschen wandern natürlich in die deutschsprachige Schweiz, also rund um Zürich. Da gibt es auch fieses Wetter, muss man sagen. Aber generell, du hast natürlich immer diesen Blick auf die Berge, die Seen. Es ist schon eine tolle Lebensqualität.
0: Ja. Aber hier ist ja auch schön. Hier habt ihr den Micha Klein. Ich finde, das ist schon ein Argument.
1: Ja, natürlich. Ja. Also, aber du kannst, ich überlege jetzt gerade, wenn wir da, weiß ich nicht, das ganze Jahr mit jedem, du hast natürlich ganz andere Lebenshaltungskosten.
0: Ja.
1: Aber wenn du jetzt jenseits der Grenze in Deutschland wohnst und in der Schweiz arbeitest, verdienst du dich ja dumm und dusselig mit den einfachsten Jobs, theoretisch. Vielleicht sollten wir pendeln.
0: Vielleicht das. Ja.
1: Aber wir hätten jetzt keine Chance im Schweizer Radio.
0: Da haben wir keine Chance. Ich denke gerade ans Fahrradfahren. Das macht natürlich hier in Sachsen mehr Spaß.
1: Ja, weil
0: das nicht ganz so bergig. Ich meine, du kannst natürlich auch hier in Stoneman im Erzgebirge fahren. Das ist auch eine ganz schöne Herausforderung. Aber was wir gerade in der Lausitz gemacht haben, das findest du in der Schweiz kaum. Also ist schon schön. Ja. Wir bleiben hier, Michael. Und das Wetter wird ja auch wieder besser. Was hast du gesagt zum Männertag? 25 Grad? Hatte ich das richtig verstanden?
1: So hörst du mir zu.
0: Nee, schaffen wir nicht ganz. Aber die 15. Wir knacken die 15 noch in dieser Woche.
1: Ja, juhu, da freut man sich doch schon. Nee, tatsächlich, es bleibt eben deutlich unter deinen 25 Grad. Wir werden aber zumindest im Vergleich zu heute es deutlich nach oben schaffen. Mhm. Heute ist der kälteste Tag der Woche. Da sind die Tageshöchstwerte gerade mal so im Bereich um 9 oder 10 Grad. Ich betone dieses oder so dazwischen. Sonst heißt es ja, der hat 19 Grad gesagt, dann ist es zu kalt geblieben. Nein, 9 oder 10 Grad Maximaltemperatur. Mhm. Aktuell noch eine größere Lücke in der Landesmitte vor allem, die den Sonnenschein bringt. Die Wolken ziehen von Westen her aber schon herein. Den ersten Regen gibt es auch schon im Westen Sachsens. Und das breitet sich aus, sodass wir am Nachmittag bei dicken Wolken immer mal wieder Schauer, vielleicht auch ein Gewitter haben und dazu noch kräftigen Böen Wind. Ja, also Sommerwetter, Sommerfeeling.
0: Sieht anders aus. Wir waren gerade bei Radtour, die Claudia, die war mit auf Radtour, die schickt jetzt gerade in diesem Moment ein Foto, stellt sie in die Gruppe, ihre Schwester ist im Harz und da ist es tief verschneit heute Morgen.
1: Ja. Wir haben es richtig frisch und deswegen in den Höhenlagen, der Harz natürlich ordentlich hoch, da hat es geschneit, alles so von Nordwesten kommt. Gerade aktuell im Thüringer Wald, ist ja auch höher gelegen, schneit es auch. Und ja, auch bei uns im Vogtland und im Erzgebirge sind nochmal Schneeflocken möglich, bevor die Temperaturen dann doch eben ein bisschen wieder höher steigen, sodass dann häufiger meistens im Bergland auch heute der Regen bei uns ist.
0: Und du hast gesagt, das relativiert sich alles wieder.
1: Genau, morgen können es schon wieder 13, 14 Grad sein. Juhu. Und dann sind wir, man muss sich halt über die Kälte freuen, auch wenn es ein bisschen gequält kommt. Morgen aber auch wieder viele Wolken, nochmal Schauer, insbesondere am Nachmittag. Und Donnerstag, der Feiertag, ist dann lange Zeiten trocken, aber auch da sind einzelne Schauer möglich. Freitag auch nochmal und dann am Wochenende wird es ein bisschen freundlicher, häufiger, aufgelockerter, nur mit seltenen Schauern. Der Sonntag vielleicht sogar ganz trocken.
0: Okay, Micha, und egal wie das Wetter wird, wir bleiben hier.
1: Ja, einer muss ja hier
0: hinterher
1: ausschalten. Natürlich.
0: Käffchen jetzt?
1: Ja, natürlich.

0: Ja, dann mal einen schönen Dienstagmorgen für Sie. Der britische Premierminister Keir Starmer ist schwer angeschlagen nach der historischen Niederlage, die seine Labour-Partei vergangene Woche bei den Regionalwahlen eingefahren hat. Eigentlich will niemand mehr in Großbritannien diesen Premierminister und diese Regierung. Man könnte jetzt noch, wie in Frankreich oder hier bei uns in Deutschland, wo es ja für die Regierung auch nicht gerade gut aussieht, also man könnte jetzt alles noch auf die Russen schieben oder auf Trump, um von den eigenen Problemen abzulenken. Aber offensichtlich funktioniert das auch nicht mehr so gut wie bisher. Also, Regierungskrise in Großbritannien. Was heute sonst noch wichtig ist und wichtig wird, das erfahren Sie auch gleich bei uns in den Nachrichten.
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0: Feigl, schönen guten Morgen. Zwickaus Landrat Carsten Michaelis fordert einmal mehr Klarheit über die Zukunft von Volkswagen in Mosel. Angesichts verschobener Entscheidungen und neuer Spekulationen sehe er seine früheren Warnungen bestätigt, sagte der CDU-Politiker der Freien Presse. Am Ende zähle nicht das Logo auf dem Fahrzeug, sondern dass weiterhin industriell in der Region produziert wird. Sachsens Wirtschaftsminister Dirk Panther hatte in der Bild ein Joint Venture mit chinesischen Herstellern vorgeschlagen. Ein Luchs aus dem Böhmerwald ist ins Westerzgebirge eingewandert und hat dabei eine Strecke von mindestens 160 Kilometern Luftlinie zurückgelegt.
1: So eine Distanz ist selten bei Luchsen. Seit Anfang Februar ist das Tier bei Eibenstock mehrfach in Fotofallen getappt, wie das Landesumweltamt mitteilte. Es handele sich um ein knapp zweijähriges Männchen mit dem Namen Bardi. Es trifft hier unter anderem auf die ausgewilderte Alva und könnte die kleine, im Aufbau befindliche Population dauerhaft stärken. Gunnar Tichy, Nachrichtenredaktion.
0: Die Verbraucherzentrale Sachsen zieht gegen den Internetriesen Amazon vor das Oberlandesgericht München und vertritt dabei rund 218.000 Betroffene. Es geht um Prime Video. Viele Kunden hatten das Angebot werbefrei gebucht, sehen seit 2024 aber trotzdem Werbung. Wer den alten Zustand zurückhaben will, soll extra zahlen. Steuerreform, Haushalt, aber auch Entlastung für die Bürger. Es geht ums Geld im Koalitionsausschuss heute. Nach dem Aus für die 1.000 Euro Entlastungsprämie wird nach Alternativen gesucht. Die Grünen schlagen vor, die Stromsteuer zu senken. Der Deutsche Mittelstandsbund fordert eine Reform der Einkommenssteuer. Die Evakuierung der Hondius ist abgeschlossen. Eine letzte Gruppe von 28 Menschen hat nach dem Hunter-Virus-Ausbruch das Kreuzfahrtschiff verlassen. Das nimmt jetzt Kurs auf die Niederlande. Jede Kommune in Deutschland muss eine Wärmeplanung erstellen. Das schreibt der Gesetzgeber vor. Zwickau hat das getan. Ergebnisse werden am 21. Mai im Rathaus präsentiert. Die Einwohnerversammlung im Bürgersaal geht von 18 bis 20 Uhr. Außerdem informieren Stadtvertreter über Krisenvorsorge und Notfallmeldestellen.
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4: Guten Morgen, es gibt sonnige Momente, es gibt auch dicke Wolken und immer wieder Schauer sind möglich für Zwickau Stadt und Land heute bei maximal 8 Grad. Auch morgen kann es schauern, bis zu 12 Grad dann die Temperaturen. Der Feiertag bei 12 Grad, auch da kann es schauern und auch am Freitag kann es Schauer geben und die Temperaturen erreichen maximal 13 Grad. Es staut sich auf der B283 zwischen Bockau und Aue in beiden Richtungen. Rechnen Sie da in beiden Richtungen mit bis zu 10 Minuten Zeitverlust. Und eine Abstandsmessung gibt's auf der A72 Hof Richtung Chemnitz zwischen Zwickau-Ost und Hartenstein. Wenn Sie was sehen, gerne melden. Kostenlos 03x800 und die 4.
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9: Findest du auch?
10: Sind wir geimpft? Gechippt?
9: Jetzt wünschen wir erstmal einen guten Morgen, einen guten Start in den Dienstag, der 12. Mai. Machen Sie was draus. Kommt nie wieder, dieser Tag. Ja. Deswegen ist es ein ganz besonderer Tag.
10: Ach, Carpe Diem.
9: Und so weiter.
10: Jeder Tag ist genau ein besonderer so ist Tag. Hast du wieder was am Abrisskalender in der Küche?
9: Du bist Deutschland.
10: Ach, ja? Mensch.
9: Ja.
10: Also, guten Morgen.
6: Moin. 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

0: 9:02 jetzt.
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2: Ja, und wach gemacht werden heute Sie. Und zwar von der Fachschule für Sozialwesen in Auerbach. Die sucht ganz dringend noch Menschen, die sich vorstellen können, sich zum Heilerziehungspfleger für Menschen mit Behinderung ausbilden zu lassen. Dafür spricht die Schule Sozialassistenten an, aber auch Quereinsteiger und Abiturienten mit praktischer Erfahrung. Die Ausbildung startet am 17. August und geht über 3 Jahre. Mehr Infos gibt's unter sozialwesen-witt.de.
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0: 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So, 9:09. Eine gute Zeit für gutes Wetter.
1: Hoffen wir, ja. Ja,
0: das beste Wetter der Welt bringt jetzt unser Wetter-Wetterman Michael Klein.
1: Das ist das Beste, was wir hier bei uns haben können um diese Uhrzeit.
0: Ja, genau, und es ist ja immer relativ. Micha, heute relativ frisch, aber dafür ist viel Abwechslung dabei. Und das ist doch genau das, was ihr Meteorologen so mögt.
1: Ja, zumindest gibt es dann was zu erzählen, ne? Ja. Als wenn man immer nur hier alles trocken hat und dann sagen muss, Leute, ihr wollt es nicht hören, es ist viel zu trocken,
0: Ja. Wie
1: bräuchte es mal. Will ja dann auch keiner mehr.
0: Das ist so langweilig, ja, blauer Himmel Ja. Und ach, 23, 24 Grad im Mai und Ja. Überall riecht es so gut nach Flieder und nach Raps. Ach, ist doch langweilig. Dann lieber ein bisschen Sturm und Regen und Schnee.
1: Ja, wer will denn auch schon lange draußen sitzen?
0: Eben.
1: Und dann vielleicht noch abends auf der Terrasse Ja. Oder so. Ach.
0: Okay, also.
1: Jetzt fällt es mir wirklich schwer.
0: Kommen wir mal zu den Fakten.
1: Ja, also Fakten sehen so aus. Die schönste Zeit des Tages haben wir hinter uns. So, also toll.
0: Mega. Ist ja sowieso, weil unsere kleine Morgensendung gleich vorbei ist. Ist es nicht immer so?
1: Ja, natürlich. Ja. Nein, also wirklich die Phase, in der die Sonne sich so richtig zeigen kann, die ist jetzt für zumindest die Osthälfte Sachsens im Moment noch mit dabei. Auch so die Mitte ist noch dran, wobei der Westen eben schon die dickeren Wolken jetzt wieder bekommt. Und das setzt sich dann weiter fort, dass wir dann auch immer mal Schauer mit dabei haben. Diese dicken Wolken breiten sich über ganz Sachsen aus und dann gibt es eben vor allem am Nachmittag. Viele Wolken, wenige Auflockerungen, immer wieder Schauer, auch Gewitter sind mal möglich. Dazu ein kräftiger Wind, oben in den Bergen ist es sogar stürmisch und bei den Temperaturen ist es auch nicht so toll, gerade mal knappe 10 Grad heute.
0: Ah, schön. Und wie geht's weiter?
1: Besser. So. Das ist also, das gibt's jetzt Raum für Spekulationen. Ich weiß, wenn ich sage besser, bist du direkt bei den 30 Grad und Sonnenschein. Ganz so viel ist es nicht. Ja. Morgen immerhin so 13 oder 14 Grad. Immer noch viele Wolken. Auch da ist es noch ein bisschen windig, lässt langsam aber nach. Und es sind auch nochmal Schauer möglich, vor allem morgen Nachmittag nochmal. Dann Donnerstag, der Feiertag, der sieht dann trockener aus, wobei es dann aber auch einzelne Schauer noch geben kann. Mhm. Genauso am Freitag, vielleicht noch am Samstag, aber der Sonntag, der könnte dann schon wieder komplett trocken bleiben.
0: Ach,

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3: Mit Nathalie Feigl. Schönen guten Morgen. Zwickaus Landrat Michaelis fordert Klarheit über die Zukunft von VW in Mosel. Der Freien Presse sagte der CDU-Politiker, am Ende zähle nicht das Logo auf dem Fahrzeug, sondern dass weiterhin industriell in der Region produziert wird. Zwickau beteiligt sich seit gestern wieder am Wettbewerb Stadtradeln. Bis Ende des Monats werden Kilometer gesammelt, gestern Abend waren es bereits rund 2500. Der Sächsische Verband der Wohnungs- und Immobilienwirtschaft kritisiert, dass die Preise für Wärmepumpen in Deutschland viel zu hoch sind. Während sie bei uns etwa 23.000 bis 40.000 Euro kosten, sind sie in anderen europäischen Ländern nur halb so teuer. Und Rheinmetall und die Telekom entwickeln zusammen einen Schutzschild gegen Drohnen und Sabotage. So sollen Städte und wichtige Einrichtungen besser geschützt werden. Beide Firmen bündeln ihre Erfahrungen und setzen auf moderne Technik.
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5: Es gibt sonnige Momente, aber auch dicke Wolken, aus denen es Regenschauer geben kann. Temperaturen in Zwickau Stadt und Land bei maximal 8 Grad heute. Morgen bis zu 12 Grad, auch da kann es schauern. Der Feiertag auch bei 12 Grad, auch da sind Schauer möglich. Und der Freitag dann bei maximal 13 Grad und auch da kann es noch Regenschauer geben. Es staut sich auf der B283 zwischen Bockau und Aue 10 Minuten Zeitverlust. Und es gibt eine Abstandsmessung auf der A72 Hof Richtung Chemnitz. Da stehen sie zwischen Zwickau Ost und Hartenstein auf der Brücke. Wenn Ihnen noch was auffällt, Stau oder Blitzer, dann gerne melden. Die Nummer ist kostenlos für Sie, die 03x800 und die 4.
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0: Güte.
1: Das ist mir völlig wurscht.
2: Ja, eben. Ja. 6:50. Wird's aber Zeit. Moin allerseits.
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1: Eine Fernreise an einem Abend ganz ohne Flieger und Urlaub. Das können Sie heute zumindest in abgespeckter Form im alten Gasometer erleben. Der Verein veranstaltet zusammen mit der Westsächsischen Hochschule Zwickau mal wieder einen seiner Länderabende. Und heute im Fokus steht Indien. Passend dazu gibt's indische Musik, Tänze, Spiele, Henna-Tattoos, Gewänder und andere traditionelle Bräuche zum Anfassen.

0: Ein landestypisches Buffet wird aufgetischt. Ab 18 Uhr geht's los, der Eintritt ist frei.
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1: Don't speak. Oder anders gesagt, einfach mal die Klappe halten. Brad Pitt, kennst du, wa? Kennst du, ja,
2: kenn
1: der Schauspieler,
2: ich, ach, ja,
1: macht jetzt Werbung für eine Bank und er sagt einfach nichts in dem Spot, er guckt nur.
2: Oh.
1: Ja, er sitzt einfach nur da und guckt, dann hast du es geschafft.
2: Ich habe immer gesagt, das mit dem Stummfilm,
1: ja,
2: das kommt wieder zurück.
1: Genau. Ja, der Tonfilm wird sich nicht durchsetzen.
2: Das wird, nee, habe ich immer gedacht, es gibt auch nicht so viele schöne Stimmen, das kommt wieder zurück mit dem Stummfilm, ja.
1: Du machst ja Diät seit wann? Seit 14 Tagen?
3: Yes. Nee, nicht mal.
1: Oh Gott, oh Gott.
3: Seit
1: oh Gott.
3: Einer guten Woche und ich habe ständig Hunger. Oh, es ist so furchtbar.
1: Ja.
3: Und die Kollegen, wir kriegen ja hier immer Obst in der Redaktion und da habe ich mir so eine Handvoll Trauben genommen. Da geht echt, der Tim geht an mir vorbei und meint, was so viele, weißt du, wie viel Zucker
1: das,
3: da drin
1: ist?
3: Wegen
1: gemein.
3: Ein paar Weintrauben.
1: Das ist ja guter
3: ist
1: Zucker. Und du kannst wirklich essen, was du willst. Wirklich.
3: Ja,
1: es klar,
3: so lange
1: schmeckt. Komm, es ist alles gut.
3: Und,
1: ja, nein, wirklich. Genieß das Leben. Genieß den Dienstag. Erstmal Frühstück.
4: Jetzt, wie ist denn das Wetter da draußen?
5: War ich mal so gut.
1: Sind halt die Eisheiligen.
2: Richtig.
1: Ja.
2: Weißt du noch, welcher heute ist?
1: Gestern war Mamertus. Ist
2: ja.
1: Heute Pancreas.
2: Pancreatitis, genau.
1: Pancreatitis.
2: Pankratius
1: ist sein.
2: Reach out and touch me. Ich überlege mir gerade, ob die Jungs von Depeche Mode, als sie ihr Lied geschrieben haben, also
1: ja,
2: als sie noch so richtig cool waren, dass die gedacht haben, dass einer eines Tages diddle-diddle-dumm zu einem Lied machen würde.
1: Die hätten mich eingeladen.
2: Ja.
1: Die hätten gesagt, komm, wir machen was zusammen. Ja, du machst immer diddle-diddle-dumm und wir machen den Rest.
2: Und hör mal, du hast doch die Telefonnummer von diesem Micha Klein. Der kann so schön Schubidu machen.
1: Ja, und dann machen wir diddle-diddle-dumm, Schubidubidu.
2: Ja, genau.
1: Das kleine Quiz mit Micha Klein. Ich möchte von dir wissen, welche der folgenden Sportarten wird ab den nächsten Sommerspielen offiziell olympische Disziplin sein?
2: Oha.
1: Pass auf jetzt. Ist es A, Küstenrudern, B, Flachwasserball oder C, Brandungssurfen?
2: Ach du meine.
1: Ich hab's gewusst, du hast keine Ahnung.
2: Ich hatte die Hoffnung, als die Frage anfing, da habe ich schon mal irgendwas gehört und da dachte ich, vielleicht hast du eine Ahnung. Also Flachwasserball kenne ich aus dem Urlaub, wenn man diesen Ball nicht aufgepustet bekommt.
1: Ja.
2: Dann liegt der noch so auf der Liege rum, das ist ein Flachwasserball.
1: Flachwasserball.
2: Ob das olympisch ist, wenn ich den aufpuste, weiß ich.
1: Dann hätten wir noch Küstenrudern oder Brandungssurfen.
2: Ich würde jetzt auf das Küstenrudern tippen.
1: Du sagst, Küstenrudern wird ab 2028 olympische Disziplin. Und es ist
2: Flachwasserball.
1: Nein, das Küstenrudern. Ja, Micha Klein gewinnt diese Runde, holt den Punkt. Mein Favorit war Flachwasserball. Hätte ich gedacht, du gehst auf Flachwasserball.
2: Das wäre auch, weil Wasserball ist ja so wahnsinnig anstrengend.
1: Ja.
2: Ich muss halt die ganze Zeit immer denken, dass ich nicht untergehe und dann Flachwasserball wäre genau mein.
1: Passt ja auch so schön zu deinen Flachwitzen immer, weißt du? Das ist, ich dachte, das ist ein kleines Geheimnis.
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10: Mit Nathalie Feigl. Schönen guten Tag. In Neukirchen hat ein Bagger gestern Mittag ein Tankstellendach ramponiert. Clarissa Kunert berichtet.
11: Ja, demnach war die Baumaschine auf einem LKW geladen. Als der Fahrer an den Zapfsäulen vorbei und wieder auf die Straße fahren wollte, blieb der Arm des Baggers am Dach der Tankstelle hängen, so die Polizei. Bis auf größere Schäden am Dach ist niemandem etwas passiert. Der Schaden wird auf rund 20.000 Euro geschätzt, heißt es.
10: Ein Luchs aus dem Böhmerwald ist ins Westerzgebirge eingewandert. Seit Anfang Februar ist das Tier bei Eibenstock mehrfach in Fotofallen getappt, wie das Landesumweltamt mitteilte. Es handle sich um ein knapp zweijähriges Männchen mit dem Namen Badi. Es trifft hier unter anderem auf die ausgewilderte Alva und könnte die kleine, im Aufbau befindliche Population dauerhaft stärken. Eine Leipziger Kleingärtnerin könnte landesweit die Regeln für Hochrisikofußballspiele in Sachsen auf den Kopf stellen. Wieso, weiß Oliver Heinze.
12: Der Garten der Frau befindet sich in der Nähe des Stadions von Chemie Leipzig. Die Stadt hatte für diesen Bereich Verbotszonen eingerichtet, die nicht nur das Stadion, sondern auch umliegende Straßen umfassten. Untersagt wurden Gegenstände wie Baseballschläger, Schutzwesten, Sturmhauben, bestimmte Schals und Sonnenbrillen. Die Frau fühlte sich dadurch in der Nutzung ihres Gartens eingeschränkt, da sie eine Sonnenbrille oder Gartengeräte mit sich führen müsste. Das Verwaltungsgericht gab ihr in Teilen recht. Die Stadt hat daraufhin Berufung eingelegt. Deshalb muss nun das sächsische Oberverwaltungsgericht über die Gültigkeit der Verbote entscheiden.
10: Warum es Entlastungen braucht, zeigt sich in Zahlen. Die Inflationsrate ist im April erneut gestiegen. Die Lebenskosten waren 2,9% teurer als ein Jahr zuvor. Zum Vergleich, im Februar lag die Inflation noch bei 1,9%. CDU-Politiker Bilger zeigt sich im ZDF selbstkritisch.
13: Im Koalitionsvertrag ist vereinbart, dass wir die kleinen und mittleren Einkommen entlasten wollen. Und das kann dann, glaube ich, auch eine gute Reaktion darauf sein, dass jetzt diese 1.000 Euro Entlastungsprämie im Bundesrat gescheitert ist. Es offensichtlich viele gab, die diese Idee nicht gut gefunden haben. Daraus sollten wir dann lernen.
10: Die SPD will Spitzenverdiener mehr belasten. Das lehnt die Union bisher strikt ab. In Europa sollen in Zukunft mehr wichtige Medikamente hergestellt werden. Unterhändler der EU-Staaten haben sich nun auf neue Regeln dazu geeinigt. Die Produktion von Arzneimitteln soll leichter mit öffentlichen Geldern unterstützt werden können.
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7: Viele Wolken, aber auch sonnige Momente sind möglich. Dazwischen immer wieder Schauer möglich bei 8 Grad. So sieht's aus bei uns in Zwickau Stadt und Land. Auch morgen kann es schauern, morgen bis zu 12 Grad. Der Feiertag mit 12 Grad und gelegentlichen Schauern. Und auch am Freitag kann es Regenschauer geben bei maximal 13 Grad. Aktuell im Stadtverkehr keine größeren Probleme. Auch außenrum auf den Autobahnen läuft's im Wesentlichen. Es gibt eine Abstandsmessung auf der A72 Hof Richtung Chemnitz zwischen Zwickau Ost und Hartenstein. Da stehen sie auf der Brücke. Wenn Ihnen noch was auffällt, Stau oder Blitzer, dann gerne melden. Die Nummer ist kostenlos für Sie, die 03x800 und die 4.
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16: Live und in Farbe am Dienstag. Willkommen. Morgen ist Mittwoch und dann ist schon Ticketfeiertag. Reden wir nachher noch ausführlich drüber. Sie gewinnen am Feiertag jede Stunde krasse Konzerttickets bei uns. Jetzt aber erstmal ab in die erste Hithalbe Stunde des Tages. Los geht's mit Black Friday. Haben Sie einen schönen Dienstag. Hi, hi.
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0: Katy Perry am Dienstag, 11:30. Und wir schicken Grüße raus zum prominenten Geburtstagskind heute. Das ist nämlich der Computer. Der feiert heute seinen 85. Geburtstag. Happy Birthday. Und statt Torte gibt's natürlich nur Cookies. Und bei uns gibt's gleich dieses musikalische Highlight. Die großartige Stimme von Regan Bowman. Human nach einem frischen Wetter- und Straßenupdate gleich.
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8: Viele Wolken, aber hier und da auch mal ein sonniger Moment und dazwischen immer wieder Schauer möglich in Zwickau Stadt und Land. Heute maximal 8 Grad. Morgen auch Schauer möglich bis zu 12 Grad. Am Feiertag gibt es bis zu 12 Grad. Auch da kann es weiter schauern und auch am Freitag sind noch Schauer möglich. Dann gibt es maximal 13 Grad. Auf unseren Straßen im Stadtgebiet keine größeren Probleme. Auch außenrum auf den Autobahnen alles ohne größere Behinderungen. Blitzer sind zum Moment auch keine gemeldet. Wenn Sie aber einen entdecken, dann bitte uns anrufen. Kostet Sie auch nichts. Das ist die Nummer, die 03x800 und die 4. Wir sagen danke, melden schnell weiter.
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0: Und mit Ihnen. Ich freue mich, dass Sie mit dabei sind. Kommen Sie gut durch diesen Dienstag mit uns.

0: Es ist gleich 10:30 an diesem Dienstag. Es kann sein, dass da gleich mal ein lauter Testalarm zu hören ist im Hintergrund. Davon lassen wir uns nicht stören.
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früher hieß es Oh What a Night, jetzt heißt es Baby Goodbye. Bis jetzt gibt's ja das Klischee, dass Männer die besseren Autofahrer sind und damit auch sicherer unterwegs sind. Doch wie bei so vielen Stereotypen müssen wir auch dieses hinterfragen, denn es scheint tatsächlich nicht zu stimmen. Laut einer aktuellen Studie ist wirklich das Gegenteil der Fall. So verursachen Männer erheblich mehr Unfälle mit Personenschäden als Frauen, 86-32% nämlich. Bei tödlichen Unfällen sitzen in 70% der Fälle Männer hinterm Steuer des Autos, das den Unfall verursacht hat. Grund in allen Fällen, Männer gehen ein viel höheres Risiko ein als Frauen, verstoßen öfter gegen Verkehrsregeln und sind auch öfter alkoholisiert unterwegs, vor allem natürlich am Männertag, am Vatertag übermorgen. Also gerade da ist es vielleicht am sichersten, wenn die Männer höchstens am Steuer eines getunten Bollerwagens

0: Es ist 12 Minuten vor um 11 an diesem Dienstag. Wie entlastet die Bundesregierung die Bürgerinnen und Bürger? Dazu gibt's heute einen Koalitionsausschuss und bei uns gibt's gleich alle Themen dieses Tages in unsere Nachrichten um 10 vor 11.
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9: Mit Nathalie Feigl, guten Tag. Zwickaus Landrat fordert einmal mehr Klarheit über die Zukunft von Volkswagen in Mosel. Was Carsten Michaelis der Freien Presse gesagt hat, fasst Gunnar Tichy zusammen.
10: Angesichts verschobener Entscheidungen und neuer Spekulationen sehe er seine früheren Warnungen bestätigt, so der CDU-Politiker. Er sei offen für die Idee, dass das Werk anderweitig ausgelastet wird, sollte VW keine Perspektive bieten. Am Ende zähle nicht das Logo auf dem Fahrzeug, sondern es sei entscheidend, dass weiterhin industriell in der Region produziert wird. Sachsens Wirtschaftsminister Dirk Panther hatte in der Bild ein Joint Venture mit chinesischen Herstellern vorgeschlagen.
9: Der Springbrunnen am Alten Markt in Wilkau-Haslau soll pünktlich zu Pfingsten wieder sprudeln. Wie die Stadt mitteilte, bereiten Mitarbeiter des Bauhofs die Anlage gerade vor. Das Becken wird gereinigt und die Pumpe angeschlossen. Gefüllt wird der Brunnen mit kostenlosem Grundwasser. Die Anlage stammt aus den 70er Jahren und ist aktuell der einzige Springbrunnen der Stadt, der noch funktioniert. Da war der Arm wohl etwas zu lang. Gestern Mittag ist ein Baggerarm an einem Tankstellendach in Neukirchen hängen geblieben. Wie die Polizei mitgeteilt hat, war die Baumaschine auf einen LKW geladen. Der Fahrer wollte gerade an der Zapfsäule vorbei und wieder auf die Straße fahren, als es laut krachte. Dabei riss der Bagger Teile des Tankstellendachs ab. Verletzt wurde niemand. Der Sachschaden wird auf rund 20.000 Euro geschätzt, heißt es. Kein einfacher Job, oft schlechte Bedingungen, aber sie sind enorm wichtig. Heute ist der internationale Tag der Pfleger. Die Gewerkschaft Verdi nimmt diesen zum Anlass, um Kürzungspläne der Bundesregierung zu kritisieren. Die geplante Pflegereform treffe überwiegend versicherte Pflegebedürftige.

0: bedürftige Menschen und Beschäftigte im Gesundheitswesen, heißt es. Pflegerinnen und Pfleger wollen heute auf die Straßen gehen, um für bessere und nicht noch schlechtere Bedingungen in ihrem Job zu kämpfen. Wie sind Menschen in der Steinzeit eigentlich an ihre Werkzeuge gekommen? Bisher dachten Archäologen, sie haben beim Jagen oder Sammeln einfach Steine mitgenommen. Forscher aus Tübingen haben in Südafrika nun einen uralten Steinbruch ausgegraben und der zeigt, die Menschen damals sind gezielt zu bestimmten Orten gegangen, um die besten Steine zu holen. In dem Steinbruch wurden sie genutzt, um Klingen herzustellen.
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3: Viele Wolken für Zwickau Stadt und Land. Hier und da auch mal ein sonniger Moment. Und dazwischen kann es immer wieder Schauer geben. Heute maximal 8 Grad. Auch morgen kann es schauern bis zu 12 Grad. Der Feiertag bei 12 Grad auch im bescheidenen Bereich, was die Temperaturen angeht. Auch da kann es schauern. Freitag dann mit maximal 13 Grad. Und auch da kann es Regenschauer geben. Im Moment keine größeren Probleme bei uns im Stadtgebiet, auch auf den Autobahnen außenrum keine größeren Behinderungen. Es gibt einen Blitzer in Zwickau auf der Oskar-Arnold-Straße stadteinwärts, der Superblitzer. Und wenn Sie noch was entdeckt haben, dann gerne bei uns anrufen. Die Nummer ist kostenlos für Sie, 03x800 und die 4.
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5: Live und in Farbe am Dienstag. Wir sind bereit für die nächste Hithalbe Stunde. Da tauchen wir gleich ein in die 2000er Silver und Turn the Tide. Davor gibt's Billie Eilish um genau 5 Minuten vor 11. Schön, dass Sie mit dabei sind. Hi, hi.

0: Schönen Dienstag mit uns und wir haben eine wichtige Info vor dem beginnenden Sommer, denn wir alle haben bestimmt irgendwo noch alte Sonnencreme aus dem vergangenen Jahr bei uns zu Hause rumstehen und Forscher warnen jetzt genau vor Sonnencremes aus dem vergangenen Jahr, weil sich der UV-Filter namens Octocrylen darin in einen möglicherweise krebserregenden Stoff verwandeln kann. Und so rät zum Beispiel Hautarzt Professor Eckhard Breitbart dringend davon ab, alte Sonnencreme aus dem Vorjahr weiter zu verwenden, weil sie ihre Schutzwirkung verliert. Und außerdem wird alte Sonnenmilch durch den Kontakt mit Sauerstoff mit der Zeit auch schlecht. Dann hat man am Ende eben keine Sonnenmilch mehr, sondern höchstens noch Sonnenquark.
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0: Es ist 9:09. Wir sind bei der Arbeit an diesem Dienstagvormittag und machen musikalisch gleich mit einem Donner weiter. Hatten wir ja gestern teilweise, da sind ja zum Großteil kräftige Gewitter über den Freistaat hinweggezogen und wir machen gleich musikalischen Donner. Thunder von Imagine Dragons, das und mehr gleich.
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6: Viele Wolken für Zwickau Stadt und Land. Hier und da auch mal ein sonniger Moment möglich. Dazwischen Regenschauer bei 8 Grad. Auch morgen kann es schauern, morgen bis zu 12 Grad. Der Feiertag mit bis zu 12 Grad. Auch da kann es schauern und auch der Freitag wird schaurig und bekommt maximal 13 Grad. Auf der A4 Chemnitz in Richtung Erfurt staut es sich zwischen Merane und Schmölln, dort aktuell 10 Minuten Zeitverlust. Und wir haben einen Blitzer bei uns im Stadtgebiet, der steht auf der Oskar-Arnold-Straße, der Superblitzer stadteinwärts. Und wenn Sie noch was entdecken, dann gerne bei uns melden. Nummer ist kostenlos für Sie, die 03x800 und die 4.
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9: Lassen wir mal zurück und damit weiter durch diesen Dienstag. Klasse, dass Sie mit dabei sind. 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

0: Es geht ganz entspannt durch diesen Mittag mit Nelly und Kelly Rowland. Wir haben es eine Minute nach 12.
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2: Applaus, Applaus, Applaus. Der Herr hat also doch noch Vernunft über unsere Politiker regeln lassen. Spät, aber immerhin. Man nimmt ja, was man kriegen kann. Denn die Bundesratsmitglieder haben... diesen unverschämten Vorschlag der Bundesregierung gecancelt, wonach Unternehmer jedem Mitarbeiter bis zu 1.000 Euro Prämie zahlen sollten. Offenbar gibt es auf einer Ebene niedriger, höheren Sachverstand. Nicht, dass ich nicht jedem Mitarbeiter dieses 1.000 Euro Geschenk gönnen würde. Wirklich nicht. Wer arbeitet, soll auch etwas davon haben. Aber dass sich eine Bundesregierung hinstellt und erwartet, die Wirtschaft könne mal eben über 40 Milliarden Euro verteilen, als läge das Geld in der Schreibtischschublade, war schon ein Meisterstück der Realitätsferne. Umso mehr muss es jetzt um echte Entlastungen gehen. Dauerhaft, verlässlich und unabhängig davon, ob der Spritpreis gerade steigt oder fällt oder wieder Purzelbäume schlägt. Denn die Leute brauchen keine politischen Wunderkerzen. Sie brauchen Luft zum Atmen.

Tuck Yourself beim Lieblingsradio. Und jetzt wird's tierisch bei uns. Klingt das nicht süß? Kleine, niedliche Tauben. Natürlich klingt das nicht niedlich und es sind auch keine niedlichen Tauben. Und Sie merken schon, ich muss kurz persönlich werden. Ich leide nämlich bei mir zu Hause seit einiger Zeit unter einer Taubenplage. Immer wieder denken Tauben, da ist mein Balkon, doch eigentlich auch ihr. Balkon sein könnte. Und ich habe wirklich schon alles versucht. Schwarze Plasterraben, Überraschung, da lachen sie drüber. Dann bunte Windmühlen, die sich drehen die ganze Zeit. Silbrig glänzende Spiralen und. Da gibt's ja wirklich einiges, was da so als Taubenschreck im Internet angeboten wird. So richtig was gebracht hat's aber irgendwie noch nicht. Deswegen ist jetzt mal Schwarmintelligenz gefragt. Vielleicht hatten oder haben Sie ja auch ein ähnliches Taubenproblem. Was hat denn bei Ihnen geholfen? Was haben Sie ausprobiert? Vielleicht haben Sie ja einen Geheimtipp, was bei Tauben auf Balkon und Terrasse helfen könnte. Ich bin in Not. Bitte helfen Sie mir per Sprachnachricht gern an unsere WhatsApp-Nummer. 0375 für Zwickau 204 mal die 5. 0375 für Zwickau 204 mal die 5. Es wäre so schön, wenn da eine tolle Idee von Ihnen dabei wäre. Tausend Dank schon mal.

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9: Mit Nathalie Feigl. Schönen guten Tag. Zwickaus Landrat Carsten Michaelis fordert einmal mehr Klarheit über die Zukunft von Volkswagen in Mosel. Angesichts verschobener Entscheidungen und neuer Spekulationen sehe er seine früheren Warnungen bestätigt, sagte der CDU-Politiker der Freien Presse. Am Ende zähle nicht das Logo auf dem Fahrzeug, sondern dass weiterhin industriell in der Region produziert wird. Sachsens Wirtschaftsminister Dirk Panther hatte in der Bild ein Joint Venture mit chinesischen Herstellern vorgeschlagen. In Zwickau hat gestern zum 5. Mal das Stadtradeln begonnen. Bis zum Abend hatten sich 120 Radfahrer angemeldet. Sie kamen auf rund 2500 Kilometer. Bis Ende des Monats werden jetzt Kilometer gesammelt, um sich bei dem internationalen Wettbewerb zu behaupten. Voriges Jahr kamen etwas mehr als 150.000 Kilometer zusammen. Nach dem schweren Verkehrsunfall am Morgen auf der B170 bei Depoldeswalde ist der Autofahrer im Krankenhaus gestorben. Der 35-Jährige war laut Polizei zwischen Oberhäslich und Karsdorf von der Fahrbahn abgekommen. Sein Fahrzeug stieß am Abzweig nach Rabenau gegen zwei Bäume und überschlug sich. Rettungskräfte zogen den schwerstverletzten Mann noch aus dem Auto, doch am Ende kam jede Hilfe zu spät. Die Polizei ermittelt zur Unfallursache, die Bundesstraße war wegen der Bergung stundenlang gesperrt. Antibiotika für Kinder, Krebsmedikamente oder Ibuprofen. In den letzten Jahren gibt es bei uns immer mehr Arzneimittelengpässe. Die EU will nun gegensteuern. Unterhändler haben sich auf Regeln geeinigt, um die Produktion leichter mit öffentlichen Geldern unterstützen zu können. Diana Kramer berichtet.
10: Das Ziel, mehr Produktion innerhalb der EU und weniger Abhängigkeit von Lieferanten, etwa aus China. Bis zu 90% unserer Medikamente werden nach EU-Angaben derzeit aus Asien importiert. Für die heimische Produktion soll es mehr Anreize geben, etwa durch schnellere Genehmigungsverfahren und schnelleren Zugang zu Fördermitteln.
9: Kurz nach dem Ende der Waffenruhe hat Russland die Ukraine erneut massiv angegriffen. Die ukrainische Luftwaffe meldete in der Nacht Angriffe mit Drohnen auf die Hauptstadt Kiew und weitere Städte. Die dreitägige Waffenruhe war in der Nacht ausgelaufen. Russland zufolge griff auch die Ukraine nach Mitternacht wieder mit Langstreckendrohnen an.
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12: Viele Wolken, immer mal ein Regenschauer dazwischen, sind auch ein paar kurze Wolkenlücken möglich. Temperaturen in Zwickau Stadt und Land heute bei 8 Grad. Morgen auch Schauer möglich.

0: Es ist 12:12 an diesem Dienstag. 4 Menschen von dem Kreuzfahrtschiff, auf dem das Hunter-Virus ausgebrochen war, sind zurück in Deutschland. Wir informieren Sie gleich über alles, was heute wichtig ist, in unseren Nachrichten um 10:12.
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0: bis zu 12 Grad. Der Feiertag bei 12 Grad, auch da kann es schauern. Auf der A4 Chemnitz in Richtung Erfurt staut es sich zwischen Merane und Schmölln. Aktuell 10 Minuten Zeitverlust. Stau auch auf der B173 aus Richtung Chemnitz kommen zwischen Liechtenstein und Mülsen St. Jakob. Zehn Minuten mehr einplanen und auf der B175 aus Richtung Rochlitz kommen. Stau zwischen Niederschindmaß und Mosel, aktuell 10 Minuten Zeitverlust. Ein Blitzer auf der Oskar-Arnold-Straße statt einwärts.
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3: Wir sind live am Dienstag. Schön, dass Sie dabei sind. Große Freude auch über die 2000er, die gleich vorbeikommen in der nächsten halben Stunde. Madcon und Glow. Und wir starten davor mit der wunderbaren Lola Young um 5 Minuten vor um 12. Schöne Mittagspause. Hi, hi.
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0: Schön, dass Sie bei uns sind an diesem Dienstag. Es ist 10:50 und ich habe ja vorhin von meinem Taubenproblem zu Hause erzählt und um Ihre Tipps gebeten. Und da ist jemand am Telefon.
1: Ja, hier ist die Renate. Ich wollte einen Beitrag geben. Und zwar Haushaltsfolie hilft bei Tauben.
0: Haushaltsfolie?
1: Die muss rumpannen und sich bewegen und an mehreren Stellen auf der Löschstelle sein. Also bei mir hilft.
0: Okay, das ist ja ein toller Tipp. Renate, tausend Dank dafür. Das probiere ich aus.
1: Ja, tu das.
0: Dankeschön. Hab einen schönen Tag. Ebenso. Danke dir. Mach's gut.
1: Tschüssi.
0: Ciao. Und vielleicht haben Sie ja auch eine Idee. Dann gerne eine Sprachnachricht über WhatsApp schicken.

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6: Viele Wolken, immer mal ein Regenschauer dazwischen, sind auch ein paar kurze Wolkenlücken möglich. Temperaturen in Zwickau Stadt und Land heute bei 8 Grad. Morgen auch Schauer möglich bei bis zu 12 Grad. Der Feiertag bei 12 Grad, auch da kann es schauern. Auf der A4 Chemnitz in Richtung Erfurt staut es sich zwischen Merane und Schmölln. Aktuell 10 Minuten Zeitverlust. Stau auch auf der B173 aus Richtung Chemnitz kommen zwischen Liechtenstein und Mülsen St. Jakob. 10 Minuten mehr einplanen. Und auf der B175 aus Richtung Rochlitz kommen. Stau zwischen Niederschindmaß und Mosel. Aktuell 10 Minuten Zeitverlust. Ein Blitzer auf der Oskar-Arnold-Straße stadteinwärts.
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8: Und wir sagen danke fürs Einschalten. Jetzt mit gestört, aber geil. Schönen Dienstag.

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1: Eine Fernreise an einem Abend ganz ohne Flieger und Urlaub. Das können Sie heute zumindest in abgespeckter Form im alten Gasometer erleben. Der Verein veranstaltet zusammen mit der Westsächsischen Hochschule Zwickau mal wieder einen seiner Länderabende. Und heute im Fokus steht Indien. Passend dazu gibt's indische Musik, Tänze, Spiele, Henna-Tattoos, Gewänder und andere traditionelle Bräuche zum Anfassen. Auch ein landestypisches Buffet wird aufgetischt. Ab 18 Uhr geht's los, der Eintritt ist frei.
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0: Sensationell. Where's my husband? Ray beim Lieblingsradio 10 nach halb 1.
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0: time. Ist es 12:01 und das sind erfreuliche Zahlen. Immer mehr Kinder und Jugendliche gehen zur Feuerwehr. Alle Themen dieses Tages gleich in unsere Nachrichten um 10:01.
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2: Mit Nathalie Feigl. Schönen guten Tag. In Neukirchen hat ein Bagger gestern Mittag ein Tankstellendach ramponiert. Clarissa Kunert berichtet.
3: Ja, demnach war die Baumaschine auf einem LKW geladen. Als der Fahrer an den Zapfsäulen vorbei und wieder auf die Straße fahren wollte, blieb der Arm des Baggers am Dach der Tankstelle hängen, so die Polizei. Bis auf größere Schäden im Dach ist niemandem etwas passiert. Der Schaden wird auf rund 20.000 Euro geschätzt, heißt es.
2: Der Springbrunnen am Alten Markt in Wilkau-Haslau soll pünktlich zu Pfingsten wieder sprudeln. Wie die Stadt mitteilte, bereiten Mitarbeiter des Bauhofs die Anlage gerade vor. Das Becken wird gereinigt und die Pumpe angeschlossen. Gefüllt wird der Brunnen mit kostenlosem Grundwasser. Die Anlage stammt aus den 70er Jahren und ist aktuell der einzige Springbrunnen der Stadt, der noch funktioniert. In Zwickau steht die Wahl des neuen Jugendbeirates bevor. Derzeit werden die Wahlunterlagen verschickt, wie es aus dem Rathaus hieß. Online abgestimmt werden kann ab dem 21. Mai. Die Lufthansa will ab Juni weitere Flüge von den sächsischen Airports Leipzig-Halle sowie Dresden streichen. Von 4 Flügen täglich nach Frankfurt fällt jeweils einer weg. Das berichten Sächsische Zeitung und Leipziger Volkszeitung. Grund seien die gestiegenen Kerosinpreise, die jüngsten Streiks und weiterhin hohe Standortkosten, bestätigte der Konzern. Insgesamt wolle Lufthansa im Sommer bis zu 20.000 Kurzstreckenflüge streichen, heißt es. Warum es Entlastungen braucht, zeigt sich in Zahlen. Die Inflationsrate ist im April erneut gestiegen. Die Lebenskosten waren 2,9% teurer als ein Jahr zuvor. Zum Vergleich, im Februar lag die Inflation noch bei 1,9%. CDU-Politiker Bilger zeigt sich im ZDF selbstkritisch.
4: Im Koalitionsvertrag ist vereinbar, dass wir die kleinen und mittleren Einkommen entlasten wollen. Und das kann dann, glaube ich, auch eine gute Reaktion darauf sein, dass jetzt diese 1.000 Euro Entlastungsprämie im Bundesrat gescheitert ist.
2: Die SPD will Spitzenverdiener mehr belasten. Das lehnt die Union bisher strikt ab. Kein einfacher Job, oft schlechte Bedingungen, aber sie sind enorm wichtig. Heute ist der internationale Tag der Pfleger. Die Gewerkschaft Verdi nimmt diesen zum Anlass, um Kürzungspläne der Bundesregierung zu kritisieren. Die geplante Pflegereform treffe überwiegend versicherte, pflegebedürftige Menschen und Beschäftigte im Gesundheitswesen, heißt es. Pflegerinnen und Pfleger wollen heute auf die Straßen gehen, um für bessere und nicht noch schlechtere Bedingungen in ihrem Job zu kämpfen.
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5: Viele Wolken und immer mal Schnee oder Regenschauer. Die Temperaturen bei uns in Zwickau Stadt und Land bis zu 8 Grad. Morgen kann es auch schauern, morgen bis zu 12 Grad. Am Feiertag auch Schauer möglich, dann maximal 12 Grad. Der Freitag dann mit 13 Grad und auch da kann es wieder Regenschauer geben. Es klemmt ein bisschen auf der Werdauer Straße. Zwischen Zwickau und Werdau brauchen Sie bis zu 10 Minuten länger als normal. Und der Superblitzer steht bei uns in der Stadt auf der Oskar-Arnold-Straße stadteinwärts. Wenn Sie noch was sehen, Stau oder Blitzer, gerne bei uns anrufen. Die Nummer ist kostenlos für Sie, die 03x800 und die 4.
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8: Live und in Farbe an diesem Dienstag. Willkommen, heute ist der 12. Mai. Der Computer hat heute Geburtstag, wird heute 85 Jahre alt. Da wird er bestimmt feiern bis zum Abstürzen. Entschuldigung. Wir starten die nächste Hit-Halbe-Stunde mit Lady Gaga und Abracadabra um 6 vor 1.
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10 Minuten vor halb zwei. 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Bei der Arbeit am Dienstag, das ESC-Fieber steigt. Heute Abend findet in Wien das erste Halbfinale beim Eurovision Song Contest statt. Werde ich natürlich gucken. Unsere Sarah Engels wird auch auftreten, aber außer Konkurrenz.

0: Konferenz heute Abend, also eine echte Generalprobe für Samstag, wenn es dann auch wieder keine Punkte gibt. Nein, wir hoffen natürlich das Beste und drücken schon mal fest die Daumen, das große Finale dann am Samstag. Das hier ist unser Song für Wien Fire von Sarah Engels. Und wir machen gleich weiter mit The Weeknd on Save Your Tears. Bleiben Sie bitte dabei.
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15: Viele Wolken, immer wieder mal Regen oder Schneeregenschauer bei 8 Grad. Sonnige Momente heute eher in der Minderzahl in Zwickau Stadt und Land. Auch morgen kann es schauern, morgen bis zu 12 Grad. Der Feiertag dann bei 12 Grad, auch da kann es schauern. Und am Freitag maximal 13 Grad und auch da wieder Regenschauer möglich. Keine größeren Probleme im Moment bei uns im Stadtverkehr, auch auf den Autobahnen außenrum. Keine größeren Staus. Geblitzt wird bei uns in der Stadt auf der Oskar-Arnold-Straße stadteinwärts. Und wenn Sie noch was sehen, gerne melden, kostenlos an die 03x800 und die 4. Danke.
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0: Und wie Sie bei uns geile Konzerttickets am Feiertag gewinnen können, gucken wir uns gleich in Ruhe an. 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

0: Israel Kamakabi Wohle, Somewhere Over the Rainbow am Dienstag. Wir haben es eine Minute nach halb zwei.
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0: Und der steht unmittelbar bevor. Am Donnerstag nämlich, am Himmelfahrtstag, am Männertag, verschenken wir jede Stunde Tickets für die besten Live-Konzerte hier bei uns, zum Beispiel für Unheilig.
2: Unter deine Flagge.
0: Oder es gibt auch Tickets zu gewinnen für Purple Disco Machine bei uns. Oder Sie freuen sich auf Max Giesinger live.
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0: Am Donnerstag den ganzen Tag Tickets für die besten Live-Konzerte hier bei uns gewinnen. Es sind auch welche dabei für One Republic und die haben wir jetzt dabei zusammen mit David Guetta. Hier ist I Don't Wanna Wait.

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0: Nico Santos, All-Time High, ganz frisch auf unserer Playlist an diesem Dienstag. Unser tierisches Thema heute, meine Taubenplage zu Hause auf dem Balkon. Viele tolle Tipps sind schon gekommen, unter anderem von Renate, die Haushaltsfolie empfiehlt. Ariane hat ein Bild von ihrem süßen Hund geschickt und geschrieben, hallo Marcel, ich könnte dir meinen Hund Matteo ausleihen. Sobald die Taube auf der Balkonbrüstung landet, wird sie in 0,nix weggebellt. Borge ich mir gerne aus und Rico hat noch eine Sprachnachricht geschickt.
1: Ja, es ist schwierig, weil die Tiere sehr intelligent sind und eigentlich hilft da nur ein Taubennetz. Und dass man schaut, dass man im Umfeld keine Essensreste in der Öffentlichkeit liegen lässt und die Tiere damit intensiv füttert. Vielleicht auch den Vermieter ansprechen, dass die Anbringung von Nistkästen für Falken auch einen positiven Effekt haben könnte, um die Tiere natürlich zu vergrämen.
0: Tolle Tipps, danke Rico dafür. Ich werde weiter berichten. Und jetzt hören wir erstmal nur das sanfte Gurren von Roman Knoblauch heute Nachmittag. Er übernimmt, ich bin Marcel Wenzke, fliege davon. Schönen Nachmittag, tschüss und wir hören uns.

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5: Mit Janis Müller. Guten Tag. In Kunersdorf ist am Morgen ein Kind von einem Auto angefahren worden. Das 10-jährige Mädchen wollte auf der Kirchberger Straße auf Höhe einer Bushaltestelle über die Fahrbahn gehen. Dabei wurde es von einer 67-Jährigen im Renault erfasst, die in Richtung Wilkau-Haslau unterwegs war. Das Kind stürzte und musste stationär im Krankenhaus aufgenommen werden. Die Beschäftigten in Sachsen sind dieses Jahr seltener krank. Das meldet die BARMER und bezieht sich damit auf eigene Auswertungen der Krankenfehltage. Demnach habe beispielsweise der Krankenstand im März bei 6,1% gelegen. Das ist etwa 1% weniger als im Vorjahr. Demnach waren sächsische Arbeitnehmer im März durchschnittlich etwa 2 Tage krank. Eine Leipziger Kleingärtnerin könnte landesweit die Regeln für Hochrisiko-Fußballspiele in Sachsen auf den Kopf stellen. Wieso, weiß Oliver Heinze.
6: Der Garten der Frau befindet sich in der Nähe des Stadions von Chemie Leipzig. Die Stadt hatte für diesen Bereich Verbotszonen eingerichtet, die nicht nur das Stadion, sondern auch umliegende Straßen umfassten. Untersagt wurden Gegenstände wie Baseballschläger, Schutzwesten, Sturmhauben, bestimmte Schals und Sonnenbrillen. Die Frau fühlte sich dadurch in der Nutzung ihres Gartens eingeschränkt, da sie eine Sonnenbrille oder Gartengeräte mit sich führen müsste. Das Verwaltungsgericht gab ihr in Teilen recht. Die Stadt hat daraufhin Berufung eingelegt. Deshalb muss nun das sächsische Oberverwaltungsgericht über die Gültigkeit der Verbote entscheiden.
5: Antibiotika für Kinder, Krebsmedikamente oder Ibuprofen. In den letzten Jahren gibt es bei uns immer mehr Arzneimittelengpässe. Die EU will nun gegensteuern. Unterhändler haben sich auf Regeln geeinigt, um die Produktion leichter mit öffentlichen Geldern unterstützen zu können. Diana Kramer berichtet.
7: Das Ziel, mehr Produktion innerhalb der EU und weniger Abhängigkeit von Lieferanten, etwa aus China. Bis zu 90% unserer Medikamente werden nach EU-Angaben derzeit aus Asien importiert. Für die heimische Produktion soll es mehr Anreize geben, etwa durch schnellere Genehmigungsverfahren und schnelleren Zugang zu Fördermitteln.
5: Immer mehr Kinder und Jugendliche gehen zur Feuerwehr. Letztes Jahr waren bundesweit über 380.000 junge Menschen in Jugendfeuerwehren und Kindergruppen aktiv, ein Plus von gut 2%. Besonders stark gewachsen sind die Kindergruppen. Möglich macht das die Arbeit von 127.000 Ehrenamtlichen. Fast 34.000 ehemalige Jugendfeuerwehrmitglieder sind in den aktiven Dienst gewechselt.
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8: Überwiegend bewölkt jetzt durch den Nachmittag in Zwickau, Stadt und Land mit Schauern. Zwischendurch schafft es auch mal die Sonne. Topwerte um die 8 Grad und es ist sehr windig. In höheren Lagen Schnee, Regen und Schnee auch. Die nächsten 3 Tage weiter wechselhaft, windig, meist wolkig mit weiteren Schauern. Morgen bis 14, am Feiertag sowie am Freitag da bis 16 Grad wird es wieder etwas milder. Vorsicht auf der A4 Chemnitz Richtung Erfurt. Mehrere Plastikteile zwischen Gera-Langenberg und Rüdersdorf auf allen Spuren. Und als dichter Nebel auf der A72 Zwickau Richtung Chemnitz zwischen Hartenstein und Rastplatz am Neukirchner Wald. Super Blitzermann Zwickau Oskar-Arnold-Straße stadteinwärts. Und wenn Sie was entdecken, dann kostenlos anrufen 03x800 und die 4.
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11: Die Bundesärztevereinigung Marburger Bund möchte hochprozentigen Alkohol aus den Supermärkten verbannen. Warum sich mein Kollege Sven Günther aus ganz anderen Gründen darüber freuen würde, wenn es Alkohol nur noch in Spezialgeschäften gäbe, das sagen wir Ihnen gleich.

0: Das ist immer angesagt. Ein Küsschen am Nachmittag mit Dermot Kennedy und Kiss Me, gleich Kultmusik aus den 80ern. Michael Jackson und Smooth Criminal.
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2: Jetzt also soll hochprozentiger Alkohol aus den Supermärkten verschwinden. Das fordert der Marburger Bund. Und offen gestanden, ich finde diese Idee gar nicht schlecht. Nicht unbedingt.

bedingt aus gesundheitlichen Gründen. Wer trinken will, wird sich den Alkohol auch besorgen. Dann steht die Flasche eben nicht mehr im Supermarktregal, sondern im Getränkemarkt oder im Fachgeschäft. Mir gefällt der Gedanke eher aus einem anderen Grund. Ich gehe gern in kleine Läden. Mein Bier kaufe ich im Getränkemarkt, meine Zeitungen beim Zeitungshändler, mein Brot beim Bäcker und Wurst beim Fleischer. Das ist vielleicht ein bisschen altmodisch, aber es hat etwas. Man wird kompetent beraten, kann sich Zeit lassen und ist nicht zu gehetzt. Außerdem beginnt der Genuss dann schon beim Kauf. Deshalb frage ich mich, warum der Marburger Bund nicht richtig konsequent ist. Warum fordert er nicht, dass Alkohol grundsätzlich nur noch in Getränkespezialläden verkauft wird? Es könnte vielen kleinen Läden helfen, weiterzuleben, und das wäre für mich ein schöner Nebeneffekt.

0: Nickelback und Photograph. 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So, das ist Ihr Dienstagnachmittag in dieser kurzen Woche und da haben wir gleich Musik von Michael Schulte, aktueller Hit 5 a.m. Also 5 Uhr nachmittags. 5 Uhr morgens. Ja, irgendwas mit 5, genau. So, das ist ein cooler Typ, das ist ein cooler Song und den hören wir gleich in voller Länge.
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11: Überwiegend bewölkt durch den Nachmittag in Zwickau, Stadt und Land mit Schauern. Zwischendurch schafft es auch mal die Sonne. Topwerte um die 8 Grad und es ist sehr windig. In höheren Lagen Schnee, Regen und Schnee auch. Die nächsten 3 Tage weiter wechselhaft, windig, meist wolkig mit weiteren Schauern. Morgen bis 14, am Feiertag sowie am Freitag da bis 16 Grad wird es wieder etwas milder. Schauen wir noch auf die Straßen. Vorsicht stellenweise Nebel und Schneefall. A72, Zwickau-Chemnitz zwischen Hartenstein und Rastplatz am Neukirchener Wald und besonders im Vogtland und im Erzgebirge hier Schneeklitze. Also kommen Sie gut an, wenn Sie was entdecken, dann rufen Sie uns an, kostenlos 03800 und die 4, gerne auch via WhatsApp.
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13: Ja, so ist es. Wunderschönen Nachmittag.

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0: Miley Cyrus und Flowers, das ist ihr Dienstagnachmittag. Ja, das Wetterchen da draußen, das ist weder Fisch noch Fleisch. Wir haben es ja gerade gehört, so ein bisschen wie im April. Mal Sonne, mal Regen, mal viele dicke Wolken. Und jetzt waren die Meteorologen vor starken Gewittern, möglicherweise in den nächsten Stunden. Könnte es an der einen oder anderen Stelle etwas heftiger knallen. Und man warnt davor vor Blitzschlag und herumfliegenden leichten Gegenständen. So, ich hoffe, Sie haben die Wäsche raus oder reingeräumt, ganz wie Sie es mögen, und sind zumindest erst einmal sicher untergebracht, falls es denn dann doch irgendwie noch knallen sollte in den nächsten Stunden. Gleich gibt's bei uns gute Laune Musik, die hoffentlich die bösen Wolken vertreibt, mit Luis Fonsi und Demi Lovato und Echa Mella Culpa.
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4: Hey Fonsi.

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9: Mit Janis Müller. Guten Tag. In Neukirchen hat ein Lkw-Fahrer an einer Tankstelle einen hohen Schaden verursacht. Der 27-Jährige wollte mit

0: einem Sattelschlepper an der Langenrheinsdorfer Straße tanken. Dabei blieb er mit dem Arm eines transportierten Baggers am Dach der Tankstelle hängen. Bis auf größere Schäden im Dach ist glücklicherweise niemandem etwas passiert. Es gab keine Verletzten. Der Schaden wird auf rund 20.000 Euro geschätzt. Außerdem fanden die Beamten Mängel bei der Ladungssicherung sowie abgelaufene Prüfungen am Fahrzeug. Die Lufthansa will ab Juni weitere Flüge von den sächsischen Airports Leipzig-Halle sowie Dresden streichen. Von jeweils 4 Flügen täglich nach Frankfurt fällt jeweils einer weg. Das berichten Sächsische Zeitung und Leipziger Volkszeitung. Grund seien die gestiegenen Kerosinpreise, die jüngsten Streiks und weiterhin hohe Standortkosten. Das bestätigte der Konzern. Insgesamt wolle Lufthansa im Sommer bis zu 20.000 Kurzstreckenflüge streichen, heißt es. Der beste Geografie-Schüler Sachsens kommt aus Zwickau. Der 16-jährige Oskar Müller vom Käthe-Kollwitz-Gymnasium hat den Landesentscheid von Deutschlands größtem Geografie-Wettbewerb Dirke Wissen gewonnen. Damit qualifizierte sich der Jugendliche für das Bundesfinale in Braunschweig am 5. Juni. Dort treten die 17 Besten aus Deutschland gegeneinander an. Das Finale wird live auf YouTube übertragen. Insgesamt nahmen in diesem Jahr rund 300.000 Schülerinnen und Schüler am Wettbewerb teil. Das nächste lange Wochenende winkt, zumindest für die, die am Brückentag frei haben. Am Donnerstag ist Feiertag. Viele nutzen die freien Tage rund um Himmelfahrt für einen Kurztrip. Im vergangenen Jahr war der Mittwoch vor Himmelfahrt bundesweit der staureichste Tag des Jahres. ADAC-Sprecher Thomas Müther.
1: Den meisten Stau erwarten wir auf den Autobahnen am Mittwoch nachmittags so etwa zwischen 13 und 18 Uhr, denn hier treffen Berufspendler und Kurzurlauber dann aufeinander. Am Donnerstag wird es schon etwas besser. Freitag und Samstag ist die Lage auf den Autobahnen eher entspannt und den Rückreiseverkehr, den haben wir dann ab Sonntagmittag.
0: Heute Abend findet das erste Halbfinale beim Eurovision Song Contest in Wien statt. Mit dabei ist Sarah Engels mit ihrem Song Fire, allerdings ohne Druck, denn Deutschland ist im Finale gesetzt. Nun wurde bekannt, wer die deutschen Punkte am Samstag verkündet. Es ist der Sänger Wavy Boy, der selbst bei der Endauswahl um den deutschen ESC-Startplatz ins Rennen gegangen war.
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3: Überwiegend bewölkt es durch den Nachmittag in Zwickau, Stadt und Land mit Schauern. Zwischendurch schafft es auch mal die Sonne. Topwerte um die 8 Grad und es ist sehr windig. In höheren Lagen Schnee, Regen und Schnee auch. Die nächsten 3 Tage weiter wechselhaft, windig, meist wolkig mit weiteren Schauern. Morgen bis 14, am Feiertag sowie am Freitag da bis 16 Grad wird es wieder etwas milder. Schauen wir noch auf die Straßen. Vorsicht stellenweise Nebel und Schneefall. A72, Zwickau-Chemnitz zwischen Hartenstein und Rastplatz am Neukirchener Wald und besonders im Vogtland und im Erzgebirge hier Schneeklitte. Also kommen Sie gut an, wenn Sie was entdecken, dann rufen Sie uns an, kostenlos 03800 und die 4, gerne auch via WhatsApp.
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5: Sag dir mal, bei diesem Wetter treibt man keinen Hund auf die Straße. Ich wollte gerade früh echt mal laufen gehen, hatte mir schon irgendwie die Sachen rausgelegt und dann war es aber so ungemütlich und es war so kalt, da habe ich dann doch lieber das Laufband vorgezogen. Aber ein bisschen Fitness muss sein gegen die Blauze, die ja auch im zunehmenden Alter mal größer wird, zumindest bei mir. Und ich esse schon mittags nur noch Salat. Sei es drum, Bewegung hilft. Tanzen zum Beispiel ist ein hervorragender Sport, muss ja nicht mal der Laufsport sein. Und nach Dasha und Austin kann man hervorragend tanzen, das ist Country Music und die würden wir Ihnen jetzt ganz gern mit auf den Weg in Richtung Feierabend geben.

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0: So, richtige Meldung vom Verkehrsdienst A4 Chemnitz Richtung Dresden, Höhe Dresden-Hellerau. Liegen gebliebenes Fahrzeug auf der mittleren Spur. Machen Sie bitte langsam, mehr vom Wetter und Verkehr gleich. Und da haben wir gleich musikalisch eine wunderbare Nummer von Kado, Turn the Lights Off. Das ist der Sound für Zwickau Stadt und Land. Gleich mehr davon.
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9: Ja, richtig ungemütlich mit Schauern und recht kalten Temperaturen. In der Nacht, da lockert es dann auch mal auf bei Tiefstwerten dann zwischen 7 und 1 Grad. Die nächsten drei Tage weiterhin wechselhaft windig und meist wolkig mit weiteren Schauern. Morgen bis 14 Grad, am Feiertag sowie am Freitag bis 16 Grad wieder etwas milder. Fahren Sie vorsichtig, wenn Sie unterwegs sind. Stellenweise haben wir es neblig. Auch in höheren Lagen ist mit Schnee, Regen und sogar Schneeklette zu rechnen. Blitze haben wir noch in Zwickau, stadtauswärts, Muldestraße gegenüber der Bockwahrkirche an der Bushaltestelle. Wenn Sie was entdecken, dann kostenlos anrufen. 03x800 und die 4. Gute Fahrt.
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11: So, wir steuern auf den Feiertag zu und vielleicht wollen Sie noch was Schmuckes unternehmen. Da gibt es gleich unsere Veranstaltungstipps für Sie.

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1: Eine Fernreise an einem Abend ganz ohne Flieger und Urlaub. Das können Sie heute zumindest in abgespeckter Form im alten Gasometer erleben. Der Verein veranstaltet zusammen mit der Westsächsischen Hochschule Zwickau mal wieder einen seiner Länderabende. Und heute im Fokus steht Indien. Passend dazu gibt's indische Musik, Tänze, Spiele, Henna-Tattoos, Gewänder und andere traditionelle Bräuche zum Anfassen. Auch ein landestypisches Buffet wird aufgetischt. Ab 18 Uhr geht's los, der Eintritt ist frei.
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7: Mit Janis Müller. Guten Tag. In Kunersdorf ist am Morgen ein Kind von einem Auto angefahren worden. Das 10-jährige Mädchen wollte auf der Kirchberger Straße auf Höhe einer Bushaltestelle über die Fahrbahn gehen. Dabei wurde es von einer 67-Jährigen im Renault erfasst, die in Richtung Wilkau-Haslau unterwegs war. Das Kind stürzte und musste stationär im Krankenhaus aufgenommen werden. Die Beschäftigten in Sachsen sind dieses Jahr seltener krank. Das meldet die Barmer und bezieht sich damit auf eigene Auswertungen der Krankenfehltage. Demnach habe beispielsweise der Krankenstand im März bei 6,1% gelegen. Das ist etwa 1% weniger als im Vorjahr. Demnach waren sächsische Arbeitnehmer im März durchschnittlich etwa 2 Tage krank. Eine Leipziger Kleingärtnerin könnte landesweit die Regeln für Hochrisiko-Fußballspiele in Sachsen auf den Kopf stellen. Wieso, weiß Oliver Heinze.
8: Der Garten der Frau befindet sich in der Nähe des Stadions von Chemie Leipzig. Die Stadt hatte für diesen Bereich Verbotszonen eingerichtet, die nicht nur das Stadion, sondern auch umliegende Straßen umfassten. Untersagt wurden Gegenstände wie Baseballschläger, Schutzwesten, Sturmhauben, bestimmte Schals und Sonnenbrillen. Die Frau fühlte sich dadurch in der Nutzung ihres Gartens eingeschränkt, da sie eine Sonnenbrille oder Gartengeräte mit sich führen müsste. Das Verwaltungsgericht gab ihr in Teilen recht. Die Stadt hat daraufhin Berufung eingelegt. Deshalb muss nun das sächsische Oberverwaltungsgericht über die Gültigkeit der Verbote entscheiden.
7: Antibiotika für Kinder, Krebsmedikamente oder Ibuprofen. In den letzten Jahren gibt es bei uns immer mehr Arzneimittelengpässe. Die EU will nun gegensteuern. Unterhändler haben sich auf Regeln geeinigt, um die Produktion leichter mit öffentlichen Geldern unterstützen zu können. Diana Kramer berichtet.
9: Das Ziel

0: mehr Produktion innerhalb der EU und weniger Abhängigkeit von Lieferanten, etwa aus China. Bis zu 90% unserer Medikamente werden nach EU-Angaben derzeit aus Asien importiert. Für die heimische Produktion soll es mehr Anreize geben, etwa durch schnellere Genehmigungsverfahren und schnelleren Zugang zu Fördermitteln.
1: Immer mehr Kinder und Jugendliche gehen zur Feuerwehr. Letztes Jahr waren bundesweit über 380.000 junge Menschen in Jugendfeuerwehren und Kindergruppen aktiv, ein Plus von gut 2%. Besonders stark gewachsen sind die Kindergruppen. Möglich macht das die Arbeit von 127.000 Ehrenamtlichen. Fast 34.000 ehemalige Jugendfeuerwehrmitglieder sind in den aktiven Dienst gewechselt.
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4: Ja, richtig ungemütlich mit Schauern und recht kalten Temperaturen. In der Nacht, da lockert es dann auch mal auf bei Tiefstwerten dann zwischen 7 und 1 Grad. Die nächsten drei Tage weiterhin wechselhaft, windig und meist wolkig mit weiteren Schauern. Morgen bis 14 Grad, am Feiertag sowie am Freitag bis 16 Grad wieder etwas milder. Fahren Sie vorsichtig, wenn Sie unterwegs sind. Stellenweise haben wir es neblig. Auch in höheren Lagen ist mit Schnee, Regen und sogar Schneeklette zu rechnen. Blitze haben wir noch in Zwickau, stadtauswärts, Muldestraße gegenüber der Bockwahrkirche an der Bushaltestelle. Und wenn Sie was entdecken, dann kostenlos anrufen. 03x800 und die 4. Gute Fahrt.
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6: So, da sind wir mittendrin im Dienstagnachmittag in dieser kurzen Woche. Sie wissen, am Donnerstag ist Feiertag. Bei uns ist es der Ticketfeiertag und Sie gewinnen stündlich bei uns Tickets, zwei Tickets für tolle Konzerte hier bei uns in Sachsen. Jetzt gibt's erst einmal Musik, die hoffentlich ein bisschen die Sonne zurückholt. Hier sind Hendrix und Golden.

Das Wetter ist ja eisheiligenbedingt ganz schön durchwachsen, aber die Badesaison rückt immer näher und mal Hand aufs Herz. Haben Sie schon neue Sonnencreme gekauft? Nehmen Sie nicht die aus dem letzten Jahr, denn die Sonnencreme vom letzten Urlaub schützt nicht mehr ausreichend. Und Achtung, wenn die Tube älter ist als 12 Monate, dann kann Eincremen sogar schädlich sein und Allergien auslösen. Und so viel kostet die Tube Sonnencreme ja auch nicht. Also schreiben Sie schon mal auf Ihre To-Do-Liste: Neue Sonnencreme kaufen ist besser für die Gesundheit.

0: Das ist Mucke, die gefällt mir. Moby, lift me up. Ich würde ganz sagen, ihr Frühlingsradio, aber frühlingshaft sieht's da draußen nicht aus. So, wer macht nix, wir haben Schmucke Mucke. Like Holly Humberstone und To Love Somebody. So klingt der Sound für Zwickau, Stadt und Land. Gleich gibt's mehr davon.
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11: Ja, richtig ungemütlich mit Schauern und recht kalten Temperaturen. In der Nacht, da lockert es dann auch mal auf bei Tiefstwerten dann zwischen 7 und 1 Grad. Die nächsten drei Tage weiterhin wechselhaft windig und meist wolkig mit weiteren Schauern. Morgen bis 14 Grad, am Feiertag sowie am Freitag bis 16 Grad wieder etwas milder. Fahren Sie vorsichtig, wenn Sie unterwegs sind. Stellenweise haben wir es neblig. Auch in höheren Lagen ist mit Schnee, Regen und sogar Schneeklette zu rechnen. Blitze haben wir noch in Zwickau, Stadt auswärts, Muldestraße gegenüber der Bockwahrkirche an der Bushaltestelle. Und wenn Sie was entdecken, dann kostenlos anrufen 03 mal 800 und die 4. Gute Fahrt.

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1: So ist es gleich mit Jason Derulo und

0: Das ist der Sound für Zwickau Stadt und Land. 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Wunderschönen Nachmittag, gleich mit dem aktuellen Hit von Holly Humberstone, To Love Somebody und Sia, Never Give Up.
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12: Mit Janis Müller. In Neuplanitz ermittelt die Polizei jetzt nach einem Unfall zum genauen Hergang. An der Ampelkreuzung Stennerstraße und am Flugplatz kollidierten gestern Nachmittag zwei Autos miteinander. Womöglich missachtete eine 78 Jahre alte Skoda-Fahrerin offenbar eine rote Ampel und stieß mit dem Fiat einer 70-Jährigen zusammen, die gerade abbiegen wollte. Die ältere der beiden Damen wurde dabei leicht verletzt. Beide Wagen mussten abgeschleppt werden. Die Haushaltslage in Sachsen bleibt angespannt und das bekommen die Kommunen zu spüren.
13: Die Mai-Steuerschätzung zeigt, dass Städte, Gemeinden und Landkreise mit deutlich weniger Zuweisungen rechnen können, als im Oktober vorhergesagt wurde. Finanzminister Christian Piwarz sagte, Hauptursache seien schwächelnde Gewerbesteuereinnahmen, auch wegen der wirtschaftlichen Folgen des Iran-Konflikts. Insgesamt erwartet der Minister für dieses Jahr Einnahmen von 20,2 Milliarden Euro, ein Minus von 27 Millionen im Vergleich zur Oktoberschätzung. Gunnar Tichy, Nachrichtenredaktion.
12: Der beste Geografie-Schüler Sachsens kommt aus Zwickau. Der 16-jährige Oskar Müller vom Käthe-Kollwitz-Gymnasium hat den Landesentscheid von Deutschlands größtem Geografiewettbewerb Dirke Wissen gewonnen.

0: Damit qualifizierte sich der Jugendliche für das Bundesfinale in Braunschweig am 5. Juni. Dort treten die 17 Besten aus Deutschland gegeneinander an. Vor ihrem Koalitionsausschuss waren sowohl Kanzler Merz als auch Arbeitsministerin Baas beim Bundeskongress des Deutschen Gewerkschaftsbundes zu Gast. Beide warben um Unterstützung für die geplanten Sozialreformen. Merz wurde während seiner Rede sogar ausgebuht. Baas, die hingegen Beifall bekam, versprach, sie wolle die soziale Sicherung nicht kleiner, sondern klüger machen. In einem offenen Brief fordern zahlreiche Musiker wirksame Gesetze gegen überteuerte Ticketpreise auf dem Zweitmarkt. Deutschland sei bislang ein weitgehend rechtsfreier Raum für Ticketspekulanten, so die Kritik. Thomas Bremser berichtet.
1: Wer seine Konzertkarten weiterverkaufen will, kann das auf einem Zweitmarkt tun. Doch dort tummeln sich immer mehr Abzocker. Die kaufen die Tickets in Massen auf, oft mit einer automatisierten Software, um sie anschließend zu Wucherpreisen weiterzuverkaufen. Dort landen auch immer mehr gefälschte Tickets. Die Musikstars fordern eine Preisobergrenze für den Zweitmarkt. Und die Konzertveranstalter sollten bestimmen, auf welchen Plattformen ihre Tickets weiterverkauft werden dürfen.
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4: Ein regnerischer Feierabend in Zwickau, Stadt und Land, in höheren Lagen im Vogt- und Erzgebirge, da sogar mit Schneeregen und Schnee. In der Nacht, da klart es auch mal auf, bei Tiefstwerten zwischen 7 und 2 Grad. Und die nächsten 3 Tage bleibt es weiter wechselhaft, windig und meist wolkig. Auch mit weiteren Schauern müssen wir rechnen. Morgen bis zu 14 Grad, am Feiertag sowie am Freitag bis 16 Grad wird es wieder milder. Von den Straßen aktuell keine großen Probleme. Gute Fahrt. Blitzer haben wir in Zwickau einmal Muldestraße, stadtauswärts für Bockwahr Kirche an der Bushaltestelle. Und Superblitzer auf der Oskar-Arnold-Straße, stadteinwärts. Und wenn Sie was entdecken, dann kostenlos anrufen 03x800 und die 4.
2: 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Hier ist mit Roman Knoblau.
5: Die Bundesärztevereinigung Marburger Bund möchte hochprozentigen Alkohol aus den Supermärkten verbannen und hofft, mit dieser Maßnahme etwas gegen den hohen Alkoholkonsum tun zu können. Warum sich unser Reporter Sven Günther aus ganz anderen Gründen darüber freuen würde, wenn es Alkohol nur noch in Spezialgeschäften gäbe, das erfahren Sie bei uns in ein paar Minuten, kurz nach oben.

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1: Jetzt also soll hochprozentiger Alkohol aus den Supermärkten verschwinden. Das fordert der Marburger Bund. Und offen gestanden, ich finde diese Idee gar nicht schlecht. Nicht unbedingt aus gesundheitlichen Gründen. Wer trinken will, wird sich den Alkohol auch besorgen. Dann steht die Flasche eben nicht mehr im Supermarktregal, sondern im Getränkemarkt oder im Fachgeschäft. Mir gefällt der Gedanke eher aus einem anderen Grund. Ich gehe gern in kleine Läden. Mein Bier kaufe ich im Getränkemarkt, meine Zeitungen beim Zeitungshändler, mein Brot beim Bäcker und Wurst beim Fleischer. Das ist vielleicht ein bisschen altmodisch, aber es hat etwas. Man wird kompetent beraten, kann sich Zeit lassen und ist nicht zu gehetzt. Außerdem beginnt der Genuss dann schon beim Kauf. Deshalb frage ich mich, warum der Marburger Bund nicht richtig konsequent ist. Warum fordert er nicht, dass Alkohol grundsätzlich nur noch in Getränkespezialläden verkauft wird? Es könnte vielen kleinen Läden helfen, weiterzuleben, und das wäre für mich ein schöner Nebeneffekt.

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7: Ein regnerischer Feierabend in Zwickau, Stadt und Land, in höheren Lagen im Vogtland Erzgebirge, da sogar mit Schneeregen und Schnee. In der Nacht, da klart es auch mal auf, bei Tiefstwerten zwischen 7 und 2 Grad. Und die nächsten drei Tage bleibt es weiter wechselhaft, windig und meist wolkig. Auch mit weiteren Schauern müssen wir rechnen. Morgen bis zu 14 Grad, am Feiertag sowie am Freitag bis 16 Grad wird es wieder milder. Von den Straßen aktuell keine großen Probleme, gute Fahrt. Blitze haben wir in Zwickau, einmal Muldestraße, stadtauswärts, Höhe Bockbach-Kirch an der Bushaltestelle und Superblitze auf der Oskar-Arnold-Straße, stadteinwärts. Und wenn Sie was entdecken, dann kostenlos anrufen 03x800 und die 4.
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0: Einen wunderschönen Dienstagabend mit dem aktuellen Hit von Kamrat. Der ist zwar erst 29 Jahre alt, hat aber schon viel über sein Leben und Partnerschaften nachgedacht.
1: Je mehr Lebenserfahrung irgendwie dazukommt und je mehr Leute man getroffen hat und je häufiger man vielleicht enttäuscht wurde, desto schneller weiß man auch, was sind denn so die Sachen, die mir selber sofort sagen, okay, das könnte funktionieren oder nicht.
0: Doch, wenn es mal mit der Musik nicht mehr klappen sollte, wartet auf ihn auf jeden Fall eine Karriere als mit

So, ich wünsche Ihnen jetzt noch einen wunderbaren Abend. Ich werde mich jetzt mal in das kalte Feierabendwetter stürzen und morgen starten wir gemeinsam in Richtung Männertag. Ich bin Roman Knoblauch. Bis dahin. Servus.

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4: Mit Janis Müller. In Neuplanitz ermittelt die Polizei jetzt nach einem Unfall zum genauen Hergang. An der Ampelkreuzung Stennerstraße und am Flugplatz kollidierten gestern Nachmittag zwei Autos miteinander. Womöglich missachtete eine 78 Jahre alte Skoda-Fahrerin offenbar eine rote Ampel und stieß mit dem Fiat einer 70-Jährigen zusammen, die gerade abbiegen wollte. Die ältere der beiden Damen wurde dabei leicht verletzt. Beide Wagen mussten abgeschleppt werden. Die Haushaltslage in Sachsen bleibt angespannt und das bekommen die Kommunen zu spüren.
5: Die Mai-Steuerschätzung zeigt, dass Städte, Gemeinden und Landkreise mit deutlich weniger Zuweisungen rechnen können, als im Oktober vorhergesagt wurde. Finanzminister Christian Piwarz sagte, Hauptursache seien schwächelnde Gewerbesteuereinnahmen, auch wegen der wirtschaftlichen Folgen des Iran-Konflikts. Insgesamt erwartet der Minister für dieses Jahr Einnahmen von 20,2 Milliarden Euro, ein Minus von 27 Millionen im Vergleich zur Oktoberschätzung. Gunnar Tichy, Nachrichtenredaktion.
4: Der beste Geografie-Schüler Sachsens kommt aus Zwickau. Der 16-jährige Oskar Müller vom Käthe-Kollwitz-Gymnasium hat den Landesentscheid von Deutschlands größtem Geografiewettbewerb Dirke Wissen gewonnen. Damit qualifizierte sich der Jugendliche für das Bundesfinale in Braunschweig am 5. Juni. Dort treten die 17 Besten aus Deutschland gegeneinander an. Vor ihrem Koalitionsausschuss waren sowohl Kanzler Merz als auch Arbeitsministerin Baas beim Bundeskongress des Deutschen Gewerkschaftsbundes zu Gast. Beide warben um Unterstützung für die geplanten Sozialreformen. Merz wurde während seiner Rede sogar ausgebuht. Baas, die hingegen Beifall bekam, versprach, sie wolle die soziale Sicherung nicht kleiner, sondern klüger machen. In einem offenen Brief fordern zahlreiche Musiker wirksame Gesetze gegen überteuerte Ticketpreise auf dem Zweitmarkt. Deutschland sei bislang ein weitgehend rechtsfreier Raum für Ticketspekulanten, so die Kritik. Thomas Bremser berichtet.
6: Wer seine Konzertkarten weiterverkaufen will, kann das auf einem Zweitmarkt tun. Doch dort

0: sammeln sich immer mehr Abzocker. Die kaufen die Tickets in Massen auf, oft mit einer automatisierten Software, um sie anschließend zu Wucherpreisen weiterzuverkaufen. Dort landen auch immer mehr gefälschte Tickets. Die Musikstars fordern eine Preisobergrenze für den Zweitmarkt. Und die Konzertveranstalter sollten bestimmen, auf welchen Plattformen ihre Tickets weiterverkauft werden dürfen.
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3: Ja, auch am Abend grau und bewölkt, teils mit Schauern und im Bergland mit Schneeregen und Schnee. In der Nacht haben wir es auch teils mal locker bewölkt, bei Tiefstwerten zwischen 7 und 3 Grad. In höheren Lagen auch leichter Frost. Morgen überwiegend wolkig, immer wieder Schauer und auch einzelne Gewitter, bei 8 bis 13 Grad, weiter sehr windig. Der Donnerstag, der Feiertag sowie auch am Freitag weiterhin wechselhaft, aber etwas milder. Guten Abend auf die Straßen. Fahrzeugteile auf der A4 Dresden Richtung Görlitz, Burkau in der Baustelle. Und B6 Dresden Richtung Meißen, hier Vollsperrung für Lkw zwischen Scharfenberg und dem Meißen, hier wegen eines Brandes. Geblitzt wird auf der A4 Dresden Richtung Görlitz an Abfahrt Dresdner Flughafen. In Chemnitz, Wolgograder Allee, stadteinwärts nach der Einmündung Markersdorfer Straße. Und Superblitzer in Leipzig auf der Wolandstraße stadteinwärts.
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3: Ja, auch am Abend grauend bewölkt, teils mit Schauern und im Bergland mit Schneeregen und Schnee. In der Nacht haben wir es auch teils mal locker bewölkt, bei Tiefstwerten zwischen 7 und 3 Grad. Morgen überwiegend wolkig, immer wieder Schauer und auch einzelne Gewitter, bei 8 bis 13 Grad weiter sehr windig. Der Donnerstag, der Feiertag sowie auch am Freitag weiter im Wechsel, aber etwas milder. Guten Abend auf die Straßen. Voll gesperrt ist die B6 zwischen Scharfenberg und dem Meißen wegen eines Brandes. Und nach einem Unfall in Leipzig die Landsberger Straße zwischen B6 Max-Liebermann-Straße und Breitenfelder Straße. Geblitzt wird an diesem Dienstagabend auf der A4 Dresden Richtung Görlitz und Abfahrt Dresden Flughafen bei Tempo 120. In Chemnitz Wolgograder Allee stadteinwärts nach der Einmündung Markersdorfer Straße. Und in Leipzig am Wodanstraße stadteinwärts sowie auf der Nürnberger Straße stadtauswärts. Gute Fahrt.
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10: Mit Janis Müller. In Kunersdorf ist am Morgen ein Kind von einem Auto angefahren worden. Das 10-jährige Mädchen wollte auf der Kirchberger Straße auf Höhe einer Bushaltestelle über die Fahrbahn gehen. Dabei wurde es von einer 67-Jährigen im Renault erfasst, die in Richtung Wilkau-Haslau unterwegs war. Das Kind stürzte und musste stationär im Krankenhaus aufgenommen werden. Gegen die Frau wird ermittelt. Die Beschäftigten in Sachsen sind dieses Jahr seltener krank. Das meldet die WAMA und bezieht sich damit auf eigene Auswertungen der Krankenfehltage. Demnach habe beispielsweise der Krankenstand im März bei 6,1% gelegen. Das ist etwa 1% weniger als im Vorjahr. Demnach waren sächsische Arbeitnehmer im März durchschnittlich etwa 2 Tage krank. Eine Leipziger Kleingärtnerin könnte landesweit die Regeln für Hochrisiko-Fußballspiele in Sachsen auf den Kopf stellen. Wieso, weiß Oliver Heinze.
11: Der Garten der Frau befindet sich in der Nähe des Stadions von Chemie Leipzig. Die Stadt hatte für diesen Bereich Verbotszonen eingerichtet, die nicht nur das Stadion, sondern auch umliegende Straßen umfassten. Untersagt wurden Gegenstände wie Baseballschläger, Schutzwesten, Sturmhauben, bestimmte Schals und Sonnenbrillen. Die Frau fühlte sich dadurch in der Nutzung ihres Gartens eingeschränkt, da sie eine Sonnenbrille oder Gartengeräte mit sich führen müsste. Das Verwaltungsgericht gab ihr in Teilen recht. Die Stadt hat daraufhin Berufung eingelegt. Deshalb muss nun das sächsische Oberverwaltungsgericht über die Gültigkeit der Verbote entscheiden.
9: Und jetzt weitere Nachrichten aus Deutschland und der Welt.
12: Ich bin Joshua Heise. Die Parteispitzen von Union und SPD sind im Kanzleramt zum Koalitionsausschuss zusammengekommen. Auf der Agenda stehen Entlastungen für die Bürger, der Bundeshaushalt und der Fahrplan für die angedachten Reformen. Im Voraus wurde schon klargestellt, mit Beschlüssen ist heute nicht zu rechnen. Vielmehr sollen die Streitigkeiten der letzten Wochen geklärt werden. Immer mehr deutsche Unternehmen und Organisationen erleben Cyberattacken und werden anschließend erpresst. Im vergangenen Jahr wurden laut Bundeskriminalamt bundesweit über 1000 solcher Fälle angezeigt. BKA-Vizepräsidentin Link schlägt Alarm.
13: Deutschland gehört über alle Erscheinungsformen der Cybercrime hinweg regelmäßig zu den Top-Angriffszielen in der Welt. Die Bedrohungslage in Deutschland ist insbesondere geprägt durch schwere Cybercrime-Delikte und hier durch Delikte, die aus dem Ausland heraus begangen werden.
12: Nicht nur Unternehmen sind betroffen. Jeder 9. Internetnutzer in Deutschland wurde im vergangenen Jahr Opfer von Cyberkriminalität. Internationale Studierende kommen nach wie vor gern nach Deutschland. Laut einer neuen UNESCO-Studie bleiben wir auf Platz 4 der beliebtesten Länder für ausländische

0: Studis hinter den USA, Großbritannien und Australien. Bei Leuten aus Europa ist Deutschland sogar das beliebteste Hochschulland. Nach Angaben des Statistischen Bundesamtes machten ausländische Erstsemester im Jahr 2024 rund 30% aus. 3 Monate Sommerferien dank der Fußball-WM, das hätte es fast in Mexiko gegeben. Nach heftiger Kritik hat die Regierung aber entschieden, der Unterricht endet wie geplant am 15. Juli. Das biete Familien, deren Alltag vom Schulkalender abhängt, Sicherheit und Stabilität, hieß es zur Begründung. Letzte Woche hatte das Bildungsministerium die Ferien um mehr als einen Monat vorverlegt. Mexiko ist neben den USA und Kanada WM-Gastgeber.
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3: Ja, auch am Abend grau und bewölkt, teils mit Schauern und im Bergland mit Schneeregen und Schnee. In der Nacht haben wir es auch teils mal locker bewölkt, bei Tiefstwerten zwischen 7 und 3 Grad. Morgen überwiegend wolkig, immer wieder Schauer und auch einzelne Gewitter, bei 8 bis 13 Grad, weiter sehr windig. Der Donnerstag, der Feiertag sowie auch am Freitag weiterhin wechselhaft, aber etwas milder. Guten Abend auf die Straßen. Vollgesperrt nach Unfall die S209 zwischen Lichtenberg-Erzgebirge und Mulda. Dann die B6 ist gesperrt zwischen Scharfenberg und Meißen wegen eines Feuerwehreinsatzes. Und in Leipzig die Landsberger Straße nach einem Unfall zwischen B6 Max Liebermann und Breitenfelder Straße. Geblitzt wird an diesem Dienstagabend auf der A413 am Dreieck Dresden Nord. Dann in Chemnitz auf der Wolgograder Allee. In Leipzig die Superblitze auf der Wodanstraße sowie Nürnberger Straße. Und in Dresden auf der Schlüterstraße stadteinwärts.
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2: In der Nacht teils locker, teils stärker bewölkt, hier und da auch noch mit Regen. Im Bergland mit Schneeregen und Schnee, Tiefstwerte zwischen 7 und 0 Grad. Morgen mehr Wolken als Sonne, immer wieder Schauer, auch einzelne Gewitter am Nachmittag bei 11 bis 13 Grad die Topwerte. Im Bergland bleibt es einstellig. Donnerstag, der Feiertag, sowie am Freitag geht's wechselhaft weiter, aber die Temperaturen, die steigen etwas an. Guten Abend auf die Straßen.

0: gesperrt nach Unfall die S209 zwischen Lichtenberg-Erzgebirge und Mulda. Dann die B6 ist gesperrt zwischen Scharfenberg und Meißen wegen eines Feuerwehreinsatzes. Und in Leipzig die Landsberger Straße nach einem Unfall zwischen B6 Max Liebermann und Breitenfelder Straße. Geblitzt wird an diesem Dienstagabend auf der A413 am Dreieck Dresden in Nord. Dann in Chemnitz auf der Wolgograder Allee. In Leipzig die Superblitze auf der Wodernstraße sowie Nürnberger Straße. Und in Dresden auf der Schlüterstraße stadteinwärts.
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1: Nico Santos, All-Time High.
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0: Moment mal, Gedanken zum Tag mit Michaela Stahl.
1: Ja, in diesen Tagen herrschen die Eisheiligen im Kalender. Sie erinnern uns daran, dass es nach den ersten warmen Tagen plötzlich auch wieder richtig kalt werden kann. Und so ist es oft auch im Leben. Gerade wenn wir das Gefühl haben, es läuft, dann liegen irgendwo wieder Steine im Weg und es kommt zu Rückschlägen. Doch wir können auch aus der Natur lernen. Was lebendig blüht und Kraft hat, hält durch. Und was gut verwurzelt ist, wächst weiter, auch wenn es frostig wird auf unseren Wegen. Geduld ist hier ein guter Ratgeber, mit uns und auch mit anderen. Alles hat seine Zeit und so dürfen wir auch vertrauen, dass es nach den kalten Tagen auch wieder wärmer wird. Zu den Eisheiligen zählen im Übrigen mehrere Namenstage von katholischen Heiligen im Mai. Und denen werden wiederum verschiedene Bauernregeln zugeordnet, die hoffentlich die letzten Frostnächte des Frühjahrs anzeigen. Zum Beispiel Pankras Servas Bonifats machen erst dem Sommer Platz. Oder nach Sophia von Rom, die kalte Sophie macht alles hie, heißt so etwas wie macht alles kaputt. Als letzte Regel, Servas muss vorüber sein, will man vor Nachtfrost sicher sein. Ja, in diesem Sinne, lassen Sie uns die Eisheiligen vorüberziehen und freuen wir uns dann auf den Sommer.
0: Gedanken zum Tag, ein Service der katholischen Kirche in Sachsen.

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4: Mit Janis Müller. In Neuplanitz ermittelt die Polizei jetzt nach einem Unfall zum genauen Hergang. An der Ampelkreuzung Stennerstraße und am Flugplatz kollidierten gestern Nachmittag zwei Autos miteinander. Womöglich missachtete eine 78 Jahre alte Skoda-Fahrerin offenbar eine rote Ampel und stieß mit dem Fiat einer 70-Jährigen zusammen, die gerade abbiegen wollte. Die ältere der beiden Damen wurde dabei leicht verletzt. Beide Wagen mussten abgeschleppt werden. Die Haushaltslage in Sachsen bleibt angespannt und das bekommen die Kommunen zu spüren.
5: Die Mai-Steuerschätzung zeigt, dass Städte, Gemeinden und Landkreise mit deutlich weniger Zuweisungen rechnen können, als im Oktober vorhergesagt wurde. Finanzminister Christian Piwarz sagte, Hauptursache seien schwächelnde Gewerbesteuereinnahmen, auch wegen der wirtschaftlichen Folgen des Iran-Konflikts. Insgesamt erwartet der Minister für dieses Jahr Einnahmen von 20,2 Milliarden Euro, ein Minus von 27 Millionen im Vergleich zur Oktoberschätzung. Gunnar Tichy, Nachrichtenredaktion.
4: Der beste Geografie-Schüler Sachsens kommt aus Zwickau. Der 16-jährige Oskar Müller vom Käthe-Kollwitz-Gymnasium hat den Landesentscheid von Deutschlands größtem Geografiewettbewerb Dirke Wissen gewonnen. Damit qualifizierte sich der Jugendliche für das Bundesfinale in Braunschweig am 5. Juni. Dort treten die 17 Besten aus Deutschland gegeneinander an.
3: Und jetzt weitere Nachrichten aus Deutschland und der Welt.
6: Ich bin Joshua Heise. Die Deutsche Bahn lockt für die Sommerferien mit einem Sonderangebot. Ab Mitte Juni können demnach Familientickets zu einem Festpreis von knapp 100 Euro gebucht werden. Als Gründe nennt der Konzern steigende Benzin- und Flugkosten. Thomas Bremser berichtet.
7: Die Familientickets gelten für maximal 5 Personen. Es kann also ein Erwachsener mit 4 Kindern verreisen oder 2 Erwachsene mit 3 Kindern. Ein Kind muss aber mindestens dabei sein. Verwandt sein müssen die Personen aber nicht. Die Tickets sind an die gebuchten Züge gebunden und gelten für Hin- und Rückfahrt, egal wie lang die Strecke innerhalb Deutschlands ist. Die Sitzplätze sind inklusive.
6: Knapp 2 Wochen nach dem Start kommt der Tankrabatt inzwischen weitgehend bei den Verbrauchern an. Das zeigt ein Vergleich der Monopolkommission mit Frankreich und Großbritannien. Berechnungen des IFO-Instituts zufolge ist der Dieselpreis um 14 Cent gesunken, der Liter Superbenzin vergünstigte sich um 15 Cent. Zum 1. Mai sind die Spritsteuern um 16,7 Cent gesenkt worden, befristet auf 2 Monate. Die Türkei hat nach 12 Jahren zum ersten Mal

0: Mal wieder einen ihrer Grenzübergänge nach Syrien für den zivilen Reiseverkehr geöffnet. Den Angaben zufolge ist die Ein- und Ausreise über den Checkpoint Akjakale möglich. Der Übergang war 2014 wegen des Bürgerkriegs in Syrien für zivile Zwecke geschlossen worden. Nur humanitäre Hilfe durfte die Grenze überqueren. Die frühere Profifußballerin Kathleen Krüger wird neue Sportvorständin beim Bundesligisten Hamburger SV. Wie der HSV mitgeteilt hat, wird sie damit Nachfolgerin von Stefan Kuntz. Die 40-jährige Krüger war jahrelang Teammanagerin beim FC Bayern München und bekleidete zuletzt eine Funktion im Vorstandsbereich des Rekordmeisters.
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3: In der Nacht teils locker, teils stärker bewölkt, hier und da auch noch mit Regen. Im Bergland mit Schneeregen und Schnee, Tiefstwerte zwischen 7 und 0 Grad. Morgen mehr Wolken als Sonne, immer wieder Schauer, auch einzelne Gewitter am Nachmittag bei 11 bis 13 Grad die Topwerte. Im Bergland bleibt es einstellig. Donnerstag, der Feiertag, sowie am Freitag geht's wechselhaft weiter, aber die Temperaturen, die steigen etwas an. Guten Abend auf die Straßen. Voll gesperrt nach Unfall die S209 zwischen Lichtenberg, Erzgebirge und Mulda. Dann die B6 ist gesperrt zwischen Scharfenberg und Meißen wegen eines Feuerwehreinsatzes. Und in Leipzig die Landsberger Straße nach einem Unfall zwischen B6 Max Liebermann und Breitenfelder Straße. Geblitzt wird an diesem Dienstagabend auf der A413 am Dreieck Dresden in Nord. Dann in Chemnitz auf der Wolgograder Allee. In Leipzig die Superblitze auf der Wodanstraße sowie Nürnberger Straße. Und in Dresden auf der Schlüterstraße stadteinwärts.
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2: In der Nacht teils locker, teils stärker bewölkt, hier und da auch noch mit Regen. Im Bergland mit Schneeregen und Schnee, Tiefstwerte zwischen 7 und 0 Grad. Morgen mehr Wolken als Sonne, immer wieder Schauer, auch einzelne Gewitter am Nachmittag bei 11 bis 13 Grad die Topwerte. Im Bergland bleibt es einstellig. Donnerstag, der Feiertag, sogar am Freitag geht's wechselhaft weiter, aber die Temperaturen, die steigen etwas an. Guten Abend auf die Straßen. Vollgesperrt nach Unfall die S209 zwischen Lichtenberg, Erzgebirge und Mulda. Dann die B6 ist gesperrt zwischen Scharfenberg und Meißen wegen eines Feuerwehreinsatzes. Und in Leipzig die Landsberger Straße nach einem Unfall zwischen B6 Max Liebermann und Breitenfelder Straße. Geblitzt wird an diesem Dienstagabend auf der A413 am Dreieck Dresden in Nord. Dann in Chemnitz auf der Wolgograder Allee. In Leipzig die Superblitze auf der Wodernstraße.

0: die Nürnberger Straße und in Dresden auf der Schlüterstraße stadteinwärts.
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3: Mit Janis Müller. In Kunersdorf ist am Morgen ein Kind von einem Auto angefahren worden. Das 10-jährige Mädchen wollte auf der Kirchberger Straße auf Höhe einer Bushaltestelle über die Fahrbahn gehen. Dabei wurde es von einer 67-Jährigen im Renault erfasst, die in Richtung Wilkau-Haslau unterwegs war. Das Kind stürzte und musste stationär im Krankenhaus aufgenommen werden. Gegen die Frau wird ermittelt. Die Beschäftigten in Sachsen sind dieses Jahr seltener krank. Das meldet die BARMER und bezieht sich damit auf eigene Auswertungen der Krankenfehltage. Demnach habe beispielsweise der Krankenstand im März bei 6,1% gelegen. Das ist etwa 1% weniger als im Vorjahr. Demnach waren sächsische Arbeitnehmer im März durchschnittlich etwa 2 Tage krank. Eine Leipziger Kleingärtnerin könnte landesweit die Regeln für Hochrisiko-Fußballspiele in Sachsen auf den Kopf stellen. Wieso, weiß Oliver Heinze.
4: Der Garten der Frau befindet sich in der Nähe des Stadions von Chemie Leipzig. Die Stadt hatte für diesen Bereich Verbotszonen eingerichtet, die nicht nur das Stadion, sondern auch umliegende Straßen umfassten. Untersagt wurden Gegenstände wie Baseballschläger, Schutzwesten, Sturmhauben, bestimmte Schals und Sonnenbrillen. Die Frau fühlte sich dadurch in der Nutzung ihres Gartens eingeschränkt, da sie eine Sonnenbrille oder Gartengeräte mit sich führen müsste. Das Verwaltungsgericht gab ihr in Teilen recht. Die Stadt hat daraufhin Berufung eingelegt. Deshalb muss nun das sächsische Oberverwaltungsgericht über die Gültigkeit der Verbote entscheiden.
2: Und jetzt weitere Nachrichten aus Deutschland und der Welt.
5: Ich bin Katrin Steinberger. Die Parteispitzen von Union und SPD sind im Kanzleramt zum Koalitionsausschuss zusammengekommen. Auf der Agenda stehen Entlastungen für die Bürger, der Bundeshaushalt und der Fahrplan für die angedachten Reformen. Im Voraus wurde schon klargestellt, mit Beschlüssen ist heute nicht zu rechnen. Vielmehr sollen die Streitigkeiten der letzten Wochen geklärt werden. Immer höhere Beiträge bei sinkenden Leistungen. Die Zufriedenheit mit dem deutschen Gesundheitssystem bröckelt. Das zeigt eine Umfrage im Auftrag der DAK. Thomas Thunfeld berichtet.
6: Bis 2022 lag die Zufriedenheit rund 10 Jahre lang stabil bei über 80%. Dann ging's bergab. Und knapp 60% erwarten, dass die Gesundheitsversorgung in den kommenden 10 Jahren noch schlechter wird. Reformen im Gesundheitswesen halten 2/3 der Menschen für notwendig. Sie glauben aber nicht daran, dass sie auch kommen.
5: Diese Position würde man sich gerne sparen. Deutschland ist nach dem aktuellen Bundeslagebild eines der Top-Ziele in Sachen Cybercrime. Immer mehr Unternehmen und Behörden werden demnach Opfer von Ransomware-Attacken, bei denen Kriminelle Daten verschlüsseln und Lösegeld fordern. Allein letztes Jahr gab es über 1000 angezeigte Angriffe. Bundesinnenminister Dobrindt will mit einem Gesetz zur aktiven Cyberabwehr gegensteuern. Der Holocaust-Überlebende Albrecht Weinberg ist im Alter von 101 Jahren gestorben. Er hatte 3 Konzentrationslager und mehrere Todesmärsche überlebt. Seine jüdische Familie wurde von den Nazis fast vollständig ermordet. Weinberg war 2012 aus den USA in seine Heimat Ostfriesland zurückgekehrt.

0: gekehrt und hat seitdem in Schulen vor dem Vergessen gewarnt. Nachdem die Union mit AfD-Stimmen einen Migrationsantrag durchgebracht hatte, gab er aus Protest sein Bundesverdienstkreuz zurück.
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3: In der Nacht teils locker, teils stärker bewölkt, hier und da auch noch mit Regen. Im Bergland mit Schneeregen und Schnee, Tiefstwerte zwischen 7 und 0 Grad. Morgen mehr Wolken als Sonne, immer wieder Schauer, auch einzelne Gewitter am Nachmittag bei 11 bis 13 Grad die Topwerte. Im Bergland bleibt es einstellig. Donnerstag, der Feiertag, sowie am Freitag geht's wechselhaft weiter, aber die Temperaturen, die steigen etwas an.
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2: In der Nacht teils locker, teils stärker bewölkt, hier und da auch noch mit Regen. Im Bergland mit Schneeregen und Schnee, Tiefstwerte zwischen 7 und 0 Grad. Morgen mehr Wolken als Sonne, immer wieder Schauer, auch einzelne Gewitter am Nachmittag bei 11 bis 13 Grad, die Topwerte. Im Bergland bleibt es einstellig. Donnerstag, der Feiertag, sowie am Freitag geht's wechselhaft weiter, aber die Temperaturen, die steigen etwas an.
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5: Mit Janis Müller. In Neuplanitz ermittelt die Polizei jetzt nach einem Unfall zum genauen Herkunft.

Übergang. An der Ampelkreuzung Stennerstraße und am Flugplatz kollidierten gestern Nachmittag zwei Autos miteinander. Womöglich missachtete eine 78 Jahre alte Skoda-Fahrerin offenbar eine rote Ampel und stieß mit dem Fiat einer 70-Jährigen zusammen, die gerade abbiegen wollte. Die ältere der beiden Damen wurde

0: im Oktober vorhergesagt wurde. Finanzminister Christian Piwarz sagte, Hauptursache seien schwächelnde Gewerbesteuereinnahmen, auch wegen der wirtschaftlichen Folgen des Iran-Konflikts. Insgesamt erwartet der Minister für dieses Jahr Einnahmen von 20,2 Milliarden Euro, ein Minus von 27 Millionen im Vergleich zur Oktoberschätzung. Gunnar Tichy, Nachrichtenredaktion.
1: Der beste Geografie-Schüler Sachsens kommt aus Zwickau. Der 16-jährige Oskar Müller vom Käthe-Kollwitz-Gymnasium hat den Landesentscheid von Deutschlands größtem Geografiewettbewerb Dirke Wissen gewonnen. Damit qualifizierte sich der Jugendliche für das Bundesfinale in Braunschweig am 5. Juni. Dort treten die 17 Besten aus Deutschland gegeneinander an.
2: Und jetzt weitere Nachrichten aus Deutschland und der Welt.
3: Ich bin Katrin Steinberger. Die Deutsche Bahn bringt in den Sommerferien ein neues Familienticket raus. Für rund 100 Euro können bis zu 5 Personen gemeinsam mit dem Zug durchs Land fahren, Hin- und Rückfahrt inklusive. Die Sitzplätze sind auch im Preis inklusive. Das Ticket gibt es ab Mitte Juni und gilt dann für Reisen bis Mitte September. Die Bahn reagiert damit auf die teuren Sprit- und Flugpreise. Es liegen schwierige Themen auf dem Tisch. Entlastungen für die Bürger, der Bundeshaushalt und Reformen. Gerade diskutieren Union und SPD im Kanzleramt. Suita Suvali, die Stimmung beim Koalitionsausschuss dürfte angespannt sein.
4: Kanzler Merz wurde für seine Reformpläne bei Rente und Arbeitszeit beim Kongress des Deutschen Gewerkschaftsbundes heftig ausgebuht. SPD-Chefin Baas hat sich dort klar gegen Sozialabbau gestellt. Genau diese Spannungen dürften jetzt auch beim Koalitionsausschuss spürbar werden. Dazu kommt noch der Streit um die geplante Entlastungsprämie von bis zu 1.000 Euro. Nach dem Nein des Bundesrats steht die Maßnahme wohl vor dem Aus.
3: Mercedes verkauft alle Autohäuser in Berlin und Brandenburg an die britische Firma Global Auto Holdings. Insgesamt geht es um 7 Standorte mit mehr als 1.100 Beschäftigten. Der Deal muss aber noch von den Behörden genehmigt werden und soll Ende des Jahres abgeschlossen sein. Dass Mercedes seine Autohäuser verkaufen will, ist schon seit 2 Jahren bekannt. Die britische Käuferfirma betreibt Mercedes-Häuser in Großbritannien und den USA. Schock in der NBA. Die nordamerikanische Basketball-Profiliga trauert um Brandon Clark. Der Spieler von den Memphis Grizzlies ist im Alter von nur 29 Jahren gestorben. Das teilten das Franchise und Clarks Agentur mit. Die Todesursache ist noch unbekannt. Brandon Clark spielte seit 2019 für die Memphis Grizzlies.
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6: In der Nacht teils locker, teils stärker bewölkt, hier und da auch noch mit Regen. Im Bergland mit Schneeregen und Schnee, Tiefstwerte zwischen 7 und 0 Grad. Morgen mehr Wolken als Sonne, immer wieder Schauer, auch einzelne Gewitter am Nachmittag bei 11 bis 13 Grad, die Topwerte. Im Bergland bleibt es einstellig. Donnerstag, der Feiertag, sowie am Freitag geht's wechselhaft weiter, aber die Temperaturen, die steigen etwas an.
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2: In der Nacht teils locker, teils stärker bewölkt, hier und da auch noch mit Regen. Im Bergland mit Schneeregen und Schnee, Tiefstwerte zwischen 7 und 0 Grad. Morgen mehr Wolken als Sonne, immer wieder Schauer, auch einzelne Gewitter am Nachmittag bei 11 bis 13 Grad, die Topwerte. Im Bergland bleibt es einstellig. Donnerstag, der Feiertag, sogar am Freitag geht's wechselhaft weiter, aber die Temperaturen, die steigen etwas an.
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1: Pass auf jetzt. 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
1: Ich bin Katrin Steinberger. Wer bei einer Vergewaltigung oder einem Raub K.O.-Tropfen benutzt, soll in Zukunft zu mindestens 5 Jahren Gefängnis verurteilt werden. Das will Bundesjustizministerin Hubig mit einem neuen Gesetz erreichen. K.O.-Tropfen seien besonders hinterhältig und gefährlich, sagte sie der Rheinischen Post. Mit dem neuen Gesetz sollen K.O.-Tropfen genauso streng behandelt werden wie Waffen. Der Tankrabatt kommt mittlerweile bei den meisten Autofahrern an. Laut Monopolkommission ist die Steuersenkung an der Zapfsäule deutlich spürbar. Das IFO-Institut hat ausgerechnet, dass Diesel um 14 Cent und Superbenzin um 15 Cent günstiger sind. Allerdings seien die Preise vor der Steuersenkung künstlich angehoben worden, kritisiert die Monopolkommission. An einer Schule im Chemnitzer Stadtteil Gablenz hat es einen Großeinsatz von Feuerwehr und Rettungsdienst gegeben. Jemand hatte am Vormittag in einer Toilette eine unbekannte Substanz versprüht, vermutlich Reizgas, woraufhin mehrere Schüler über brennende Augen und Husten klagten. 7 Mädchen und ein Junge mussten im Krankenhaus behandelt werden. Die Schule wurde evakuiert und von der Feuerwehr durchgelüftet. Die Ermittlungen zum Täter laufen. Deutschlands bester Tennisprofi Alexander Zverev ist beim Masters-Turnier in Rom im Achtelfinale ausgeschieden. Der 29-Jährige unterlag dem Italiener Luciano Darderi in 3 Sätzen.

0: Dabei vergab Zverev gleich 4 Matchbälle im zweiten Satz und brach dann im dritten Abschnitt völlig ein. Der Italiener gewann den finalen Satz mit 6:0.
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3: In der Nacht teils locker, teils stärker bewölkt, hier und da auch noch mit Regen. Im Bergland mit Schneeregen und Schnee, Tiefstwerte zwischen 7 und 0 Grad. Morgen mehr Wolken als Sonne, immer wieder Schauer, auch einzelne Gewitter am Nachmittag bei 11 bis 13 Grad, die Topwerte. Im Bergland bleibt es einstellig. Donnerstag, der Feiertag, sowie am Freitag geht's wechselhaft weiter, aber die Temperaturen, die steigen etwas an.
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3: Ich bin Katrin Steinberger. Die Deutsche Bahn bringt in den Sommerferien ein neues Familienticket raus. Für rund 100 Euro können bis zu 5 Personen gemeinsam mit dem Zug quer durchs Land fahren. Hin- und Rückfahrt inklusive und auch die Sitzplätze sind im Preis enthalten. Das Ticket gibt es ab Mitte Juni und gilt für Reisen bis Mitte September. Die Bahn reagiert damit auf die teuren Sprit- und Flugpreise. Lange Nacht für Union und SPD. Der Koalitionsausschuss hat beraten, 6 Stunden lang bis kurz nach Mitternacht. Es ging um neue Reformen und Entlastungen wegen der hohen Energiepreise. Konkrete Ergebnisse gibt es noch nicht. Vizekanzler Klingbeil hatte schon vorher gesagt, dass es keine großen Entscheidungen geben werde. Beraten werden sollte, wie es mit Projekten wie der Steuerreform weitergeht. Da hatte es zuletzt immer wieder zwischen den Koalitionspartnern geknirscht. An einer Schule im Chemnitzer Stadtteil Gablenz hat es einen Großeinsatz von Feuerwehr und Rettungsdienst gegeben. Jemand hatte am Vormittag in einer Toilette eine unbekannte Substanz versprüht, vermutlich Reizgas, woraufhin mehrere Schüler über brennende Augen und Husten klagten. 7 Mädchen und ein Junge mussten im Krankenhaus behandelt werden. Die Schule wurde evakuiert und von der Feuerwehr durchgelüftet. Die Ermittlungen zum Täter laufen. Die frühere Profifußballerin Kathleen Krüger wird neue Sportvorständin beim Bundesligisten Hamburger SV. Wie der HSV mitgeteilt hat, wird sie damit Nachfolgerin von Stefan Kunz. Die 40-jährige Krüger war jahrelang Teammanagerin beim FC Bayern München und bekleidete zuletzt eine Funktion im Vorstandsbereich des Rekordmeisters.
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4: Diese Nacht zeigt sich teils locker, teils stark bewölkt, bei Tiefstwerten zwischen 7 und 0 Grad, vereinzelt mit Regen oder auch in oberen Lagen mit Schneeregen und Schnee. Tagsüber haben wir es dann überwiegend wolkig, immer wieder Schauer und auch einzelne Gewitter am Nachmittag bei 8 bis 13 Grad, weiter sehr windig. Der Donnerstag, das ist der Feiertag, sowie auch am Freitag geht es wechselhaft weiter, aber die Temperaturen steigen etwas an.
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4: Ich bin Katrin Steinberger. Die Deutsche Bahn bringt in den Sommerferien ein neues Familienticket raus. Für rund 100 Euro können bis zu 5 Personen gemeinsam mit dem Zug durchs Land fahren, Hin- und Rückfahrt inklusive. Die Sitzplätze sind im Preis ebenfalls enthalten. Das Ticket gibt es ab Mitte Juni und gilt für Reisen bis Mitte September. Lange Nacht für Union und SPD. Der Koalitionsausschuss hat beraten, 6 Stunden lang bis kurz nach Mitternacht. Es ging um neue Reformen und Entlastungen wegen der hohen Energiepreise. Konkrete Ergebnisse gibt es noch nicht. Vizekanzler Klingbeil hatte schon vorher gesagt, dass es keine großen Entscheidungen geben werde. Beraten werden sollte, wie es mit Projekten wie der Steuerreform weitergeht. Da hatte es zuletzt immer wieder zwischen den Koalitionspartnern geknirscht. An einer Schule im Chemnitzer Stadtteil Gablenz hat es einen Großeinsatz von Feuerwehr und Rettungsdienst gegeben. Jemand hatte am Vormittag in einer Toilette eine unbekannte Substanz versprüht, vermutlich Reizgas, woraufhin mehrere Schüler über brennende Augen und Husten klagten. 7 Mädchen und ein Junge mussten im Krankenhaus behandelt werden. Die Schule wurde evakuiert und von der Feuerwehr durchgelüftet. Die Ermittlungen zum Täter laufen. Die frühere Profifußballerin Kathleen Krüger wird neue Sportvorständin beim Bundesligisten Hamburger SV. Wie der HSV mitgeteilt hat, wird sie damit Nachfolgerin von Stefan Kunz. Die 40-jährige Krüger war jahrelang Teammanagerin beim FC Bayern München und bekleidete zuletzt eine Funktion im Vorstandsbereich des Rekordmeisters.
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5: Diese Nacht zeigt sich teils locker, teils stark bewölkt, bei Tiefstwerten zwischen 7 und 0 Grad, vereinzelt mit Regen oder auch in oberen Lagen mit Schneeregen und Schnee. Tagsüber haben wir es dann überwiegend wolkig, immer wieder Schauer und auch einzelne Gewitter am Nachmittag bei 8 bis 13 Grad, weiter sehr windig. Der Donnerstag, das ist der Feiertag, sowie auch am Freitag geht es wechselhaft weiter, aber die Temperaturen steigen etwas an.
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